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2: Militär übernimmt Kontrolle in Erdbebengebiet in Venezuela. Sterbehilfe in Südtirol Gesetz vorerst auf Eis gelegt. Das Wetter heute hochsommerliche Verhältnisse. Im Studio Petra Farkas, einen schönen guten Morgen. 3 Tage nach dem schweren Erdbeben in Venezuela schwindet die Hoffnung, in den Trümmern noch Überlebende zu finden. Die Zahl der Toten ist inzwischen auf mehr als 900 gestiegen. Nach Angaben der Vereinten Nationen werden noch mehr als 50.000 Menschen vermisst. In dem am schlimmsten betroffenen Bundesstaat La Guaira hat inzwischen das Militär die Kontrolle übernommen. Der Präsident der Nationalversammlung, Jorge Rodriguez, sagte, die Streitkräfte sollten die öffentliche Ordnung aufrechterhalten und die Arbeit der Rettungskräfte erleichtern. Am Mittwoch hatten 2 verheerende Erdstöße Venezuela erschüttert und massive Schäden verursacht. In der libanesischen Hauptstadt Beirut sind am Abend Anhänger der pro-iranischen Hisbollah-Miliz auf die Straße gegangen. Sie protestierten gegen das Rahmenabkommen, auf das sich der Libanon und Israel geeinigt hatten. Die Hisbollah lehnt das Abkommen ab und will auch die Waffen nicht niederlegen. Kurz zuvor hatte US-Außenminister Rubio noch betont, das Rahmenabkommen schaffe ein klares und strukturiertes Verfahren, um die Hisbollah und ihre Infrastruktur zu entwaffnen. Israel, der Libanon und die USA hatten gestern eine Vereinbarung unterzeichnet, mit der langfristig Frieden zwischen Israel und dem Libanon geschaffen werden soll. Trotz der vereinbarten Waffenruhe attackieren sich der Iran und die USA offenbar wieder gegenseitig. Der Iran hat nach eigenen Angaben mehrere Stützpunkte der US-Armee in der Region angegriffen. Welche Standorte betroffen sind, ist unklar. Die Führung in Teheran reagierte damit auf Beschuss durch das US-Militär. Das US-Regionalkommando CENTCOM hatte am Abend mitgeteilt, iranische Raketendepots und Radaranlagen bombardiert zu haben. Dies wiederum war ein Vergeltungsschlag, nachdem am Donnerstag ein Frachtschiff in der Seestraße von Hormuz unter Beschuss geraten war. Der Iran hatte davor gewarnt, andere Routen durch die Meerenge zu nutzen als die von Teheran festgelegte. Der Entwurf der SVP zum medizinisch assistierten Suizid wird vorerst nicht im Landtag behandelt. Die Volkspartei hat den Gesetzesvorschlag von Landesrat Hubert Messner, der kommende Woche als Teil eines Sammelgesetzes diskutiert werden sollte, zurückgezogen, weil es innerhalb der Partei Bedenken gäbe. Laut SVP-Fraktionssprecher Harald Stauder soll die gesetzliche Verankerung der Sterbehilfe auf eine breitere Grundlage gestellt werden. Das schwierige Thema brauche sowohl innerhalb der Partei als auch in der Öffentlichkeit mehr Diskussion. Zuletzt hatten sich mehrere katholische Verbände und Vereine gegen die Sterbehilfe ausgesprochen. Im Vorfeld hatte das Thema für Spannungen auch zwischen der SVP und Fratelli d'Italia gesorgt. Die Instandhaltung von Zufahrten zu Fraktionen und Höfen in Berggebieten ist für viele Gemeinden eine große finanzielle Belastung. Besonders teuer ist sie dort, wo viele Kilometer ländlicher Straßen betreut werden müssen. Die Landesregierung stellt daher rund 3 Millionen Euro zusätzlich für den Bau, den Ausbau und die Sanierung von ländlichen Wegen und Hofzufahrten bereit. Davon profitieren 17 Gemeinden mit einem Straßennetz zwischen 50 und 75 Kilometern. Förderanträge können ab dem 1. Juli eingereicht werden. Das Land übernimmt dabei bis zu 80% der Projektkosten. Und wer mit dem Auto auf die Seiser Alm fahren möchte, muss seinen Parkplatz ab Montag vorab online reservieren. Die Buchung ist bis zu 6 Tage im Voraus über seiseralm.it möglich. An der bisherigen Verkehrsregelung ändert sich nichts. Zwischen 9 und 17 Uhr ist die Zufahrt für Privatfahrzeuge gesperrt. Wegen der begrenzten Zahl an Parkplätzen wird die Anreise mit der Seiser Almbahn oder dem Seiser Alm Express empfohlen.
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2: Für eine Überraschung gesorgt hat Kap Verde. Der WM-Neuling konnte Saudi-Arabien ein 0:0 abbringen und damit das 16. Finale erreichen. Dort wartet Weltmeister Argentinien. Spanien besiegte Uruguay 1:0 und ist damit Gruppenerster seiner Gruppe H. Frankreich siegte gegen Norwegen 4:1 und sicherte sich ebenfalls den Gruppensieg. Norwegen steht als Gruppenzweiter ebenfalls in der K.O.-Runde.
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2: Das Wetter am heutigen Samstag. Am Vormittag überall sonnig, am Nachmittag entstehen einige Quellwolken. In der Folge sind einzelne Hitzegewitter möglich. Die Höchstwerte erreichen heiße 33 bis 37 Grad. Morgen am Sonntag bleibt es sonnig und heiß. Am Nachmittag und Abend muss man wieder mit ein paar Hitzegewittern rechnen. Der Montag verläuft zunächst sonnig, am Nachmittag treten Gewitter häufiger auf und die Temperaturen gehen leicht zurück. Am Dienstag scheint am Vormittag die Sonne, am Nachmittag bilden sich wieder ein paar Gewitter. Am Mittwoch sind Regenschauer und Gewitter schon am Vormittag möglich und die Temperaturen gehen deutlich zurück.
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5: Guten Morgen aus der Landesverkehrsmeldezentrale Wünsch-Renate Stauder. Auf der Brenner Autobahn in Fahrtrichtung Norden zwischen Sterzing und dem Brenner gilt von 7 Uhr bis 15 Uhr ein Fahrverbot für Lkw über 7,5 Tonnen Gesamtgewicht wegen des Fahrverbots auf österreichischem Staatsgebiet. Die Landesstraße Weidburg-Kastloth ist zwischen der Abzweigung Dissens und der Abzweigung St. Oswald wegen Sicherungsarbeiten nach einem Murenabgang weiterhin gesperrt. Gute Fahrt!
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6: Es gibt diesen besonderen Samstagmorgen. Die Straßen sind doch ruhig, die Berge zeigen sich auch von ihrer schönsten Seite und der Tag fühlt sich an, als hätte er alle Möglichkeiten der Welt im Gepäck. Genau so ein Samstag ist heute. Guten Morgen ins Radio 2000 Land. Das ist der Muntermacher. Ich bin Werner Gartner und bis 10 Uhr Ihr Begleiter. Jetzt mit spannenden Geschichten aus Südtirol und der Welt, mit guter Laune und natürlich auch der besten Musik. Schön, dass Sie dabei sind. Also hinein ins heiße Wochenende und zwar musikalisch mit Roland Kaiser und Maite Kelly.

0: Wir schauen auf die Uhr, es ist 7 und 14 Minuten. Ja, und haben Sie heute schon aus dem Fenster geschaut? Wenn ja, dann wissen Sie, die Sonne, die meint es ernst und offenbar hat sie beschlossen, Überstunden zu machen und wir auch gleich mit. Und da passt auch unser heutiger Spruch des Tages ganz, ganz perfekt. Das Thermometer kennt heute nur eine Richtung, nämlich die nach oben. Umso wichtiger, dass die gute Laune mindestens genauso hoch steigt. Also viel trinken, den Schatten nicht nur vom Hörensagen kennen und zwischendurch einfach mal durchatmen. Ja, und sollte es Ihnen heute doch einmal zu heiß werden, Radio 2000 bleibt Ihr musikalischer frischer Kick.
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0: Ja, den musikalischen frischen Kick, den liefert auch diese Frau hier. Hier ist Michelle. Guten Morgen.

0: Musik der Bellamy Brothers um 7.22 Uhr. Das ist der Muntermacher hier auf Radio 2000 und auch heute gibt es wieder Schwimmkarten bei uns zu gewinnen. Also dranbleiben, es lohnt sich auf jeden Fall.
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von Francine Jordi, jetzt zu einem Südtiroler Künstler, ein lieber Freund Alexander Rier, und der präsentiert seine aktuelle Single. Die Schmetterlinge sind zurück, bei uns auch gleichzeitig der Hit der Stunde.

Jens Bogner bei uns musikalisch zu Gast im Muntermacher. Es ist 7:32 Uhr und bevor wir schauen, wie das Wetter wird heute und noch auch die nächsten Tage, da drehen wir die Zeit nochmal zurück, nämlich zu einem wunderbaren Künstler, zu Andreas Martin. Ich fang dir den Mond. Guten Morgen.

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2: Auch heute wird es wieder sehr heiß. Die Temperaturen steigen auf 34 Grad im Bustertal oder Wipptal bis 37 Grad im Etschtal. Und auch auf den Bergen findet man nur wenig Abkühlung. In 2000 Meter Höhe gibt es 22 Grad. Dazu ist es oft sonnig. Die Restwolken jetzt am Morgen lösen sich rasch auf. Am Nachmittag und Abend bilden sich aus den anwachsenden Quellwolken dann stellenweise Hitzegewitter. Morgen Sonntag ändert sich wenig. Es bleibt sonnig und heiß. Gewitter werden im Laufe des Nachmittags und am Abend etwas wahrscheinlicher und können auch heftig ausfallen. Im Laufe der nächsten Woche gehen die Temperaturen dann spürbar zurück. Nur wenig abgekühlt hat es in der vergangenen Nacht, hier die Messwerte von 7 Uhr. Bozen 25 Grad, Meran und Auer 24, Brixen und Schlanders 21, 18 Grad in Bruneck und Sterzing, 17 in Doblach, am Brenner und am Reschen, 12 auf der Blose, in Innsbruck 21, Lienz meldet 18 und Trient 25 Grad. Soweit das Aktuellste vom Wetterdienst mit Philipp Dardarotti.
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0: Letzte.
1: Ja, das Letzte auch für eine tolle Band, nämlich fast ein halbes Jahrhundert Musikgeschichte endet jetzt mit einem letzten Akkord. Nach 47 Jahren, da sagen Geier Sturzflug endgültig goodbye. Die Kultband der neuen deutschen Welle verabschiedet sich mit dem Album Comeback, die letzte Runde. Ein Neustart ist das ausdrücklich nicht, sondern ein letzter musikalischer Gruß an die Fans. Mit Hits wie Bruttosozialprodukt oder Pure Lust am Leben, da prägen die Musiker eine ganze Generation mit eingängigen Melodien und bisher auch ganz, ja, bissiger Gesellschaftskritik. Jetzt fällt nach fast 5 Jahrzehnten endgültig der Vorhang. Ja, also wir ein bisschen mit einem weinenden Auge schauen wir auch zurück auf eine ganz, ganz tolle Band, nämlich Geier Sturzflug.
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1: Wir beginnen mit dem Widder. Aus einem Streit können Sie als Sieger hervorgehen. Sie können aber auch einen Kompromiss finden. Wer heute auf Diplomatie setzt, erreicht oft mehr als mit sturem Durchsetzen der eigenen Meinung. Der Stier? Sie fühlen sich gedrängt, etwas zu unternehmen. Doch neue Entschlüsse stehen noch gar nicht an. Geben Sie sich die Zeit, die Sie brauchen, um richtige Entscheidungen zu treffen. Die Zwillinge? Allein kommen Sie einigermaßen über die Runden. In der Gruppe blühen Sie dagegen regelrecht auf. Gemeinsame Projekte oder Unternehmungen sorgen heute für frischen Schwung. Krebs? Nehmen Sie Ihre Sache in die Hand. Lassen Sie andere aber selbst entscheiden, was gut für Sie ist. Mit etwas Zurückhaltung vermeiden Sie unnötige Konflikte. Der Löwe? Von allen Seiten kommen Anfragen auf Sie zu. Stellen Sie klar, wo Ihre Grenzen sind. Wer seine Kräfte sinnvoll einteilt, bleibt auch am Abend noch gelassen. Zur Jungfrau? Sie werden auf den Boden geholt. Es stellt sich heraus, welche Wünsche anderer Sie übersehen haben. Ein offenes Gespräch kann helfen, Missverständnisse aus dem Weg zu räumen. Die Waage? Ein kleiner Fehlschlag ist kein Beinbruch. Sie bekommen schon bald eine zweite Chance. Bleiben Sie zuversichtlich und nutzen Sie die neuen Möglichkeiten klug. Skorpion? Was Sie begonnen haben, muss zu Ende gebracht werden. Und das dürfte Ihnen auch gelingen. Ihr Durchhaltevermögen zahlt sich heute besonders aus. Schütze? Heute stellt sich heraus, wie gut Sie mit unerwarteten Hindernissen umgehen können. Mit Ihrer Flexibilität finden Sie schneller eine Lösung als gedacht. Der Steinbock? Zu viel Einsatz schadet nur. Heute könnten Sie vor lauter Übermut einiges durcheinanderbringen. Konzentrieren Sie sich lieber auf das Wesentliche. Der Wassermann? Krempeln Sie die Ärmel hoch und räumen Sie alle Hürden aus dem Weg. Der richtige Zeitpunkt für neue Vorhaben ist näher, als Sie denken. Und zum Schluss die Fische. Es gibt keinen Grund, das bisher Vereinbarte zu bereuen. Machen Sie das heute unmissverständlich klar. Wer zu seinen Entscheidungen steht, gewinnt heute an Glaubwürdigkeit.
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2: Südtiroler Gesetz zur Sterbehilfe vorerst verschoben. Demonstration blockiert Fernpassroute. Das Wetter heute heiß mit bis zu 37 Grad. Im Studio Petra Farkas, einen schönen guten Morgen. Der Entwurf der SVP zum medizinisch assistierten Suizid wird vorerst nicht im Landtag behandelt. Der Gesetzesvorschlag von Landesrat Hubert Messner, der kommende Woche als Teil eines Sammelgesetzes diskutiert werden sollte, wurde wegen interner Bedenken zurückgezogen. Laut dem SVP-Fraktionssprecher Harald Stauder soll die gesetzliche Verankerung der Sterbehilfe auf eine breitere Grundlage gestellt werden. Das schwierige Thema brauche sowohl innerhalb der Partei als auch in der Öffentlichkeit mehr Diskussion. Zuletzt hatten sich mehrere katholische Verbände und Vereine gegen die Sterbehilfe ausgesprochen. Im Vorfeld auch hatte das Thema für Spannungen zwischen der SVP und Fratelli d'Italia gesorgt. Die Instandhaltung von Zufahrten zu Fraktionen und Höfen in Berggebieten ist für viele Gemeinden eine große finanzielle Belastung. Besonders teuer ist sie dort, wo viele Kilometer ländlicher Straßen betreut werden müssen. Daher stellt die Landesregierung rund 3 Millionen Euro zusätzlich jetzt für den Bau, den Ausbau und die Sanierung von ländlichen Wegen und Hofzufahrten bereit. Davon profitieren 17 Gemeinden. Sie haben ein Straßennetz zwischen 50 und 75 Kilometern und können Förderanträge ab 1. Juli einreichen. Das Land übernimmt dabei bis zu 80% der Projektkosten. Wer mit dem Auto auf die Seiser Alm will, der muss seinen Parkplatz ab Montag vorab online reservieren. Die Buchung ist bis zu 6 Tage im Voraus über Seiser Alm IC möglich. An der bisherigen Verkehrsregelung ändert sich nichts. Zwischen 9 und 17 Uhr ist die Zufahrt für Privatfahrzeuge gesperrt. Wegen der begrenzten Zahl an Parkplätzen wird die Anreise mit der Seiser Almbahn oder dem Seiser Alm Express empfohlen. Die ungewöhnliche frühe Hitzewelle bricht nun auch hierzulande die ersten Temperaturrekorde. Die vergangene Nacht war die wärmste Nacht in einem Juni seit Messbeginn. In Bozen wurden 25,4 Grad Celsius gemessen. Damit wurde der bisherige Rekord von 24,2 Grad aus dem Jahr 2005 deutlich übertroffen. Tagsüber heute erreichen die Höchstwerte bis zu 37 Grad. Die Hitzewelle zieht sich noch übers Wochenende bis Dienstag. Ab Mittwoch wird dann mit um die 30 Grad eine leichte Abkühlung erwartet. Die Fernpassstraße in Tirol ist heute wegen einer Demonstration für 2 Stunden komplett gesperrt. Betroffen ist die B179 zwischen Reute und Nassereit. Die Sperre gilt von 10 bis 12 Uhr. Gleichzeitig ist auch die Hantenjochstraße gesperrt. Eine Ausweichroute über diesen Pass ist daher nicht möglich. Das Land Tirol rechnet vor und nach der Sperre mit erheblichen Staus und empfiehlt, den Fernpass großräumig zu umfahren. Hintergrund der Demo ist der Protest von Bürgerinitiativen gegen die hohe Verkehrsbelastung und gegen die geplanten Tunnelprojekte am Fernpass. Die Sperre fällt mit dem Ferienbeginn in mehreren deutschen Bundesländern zusammen. Und 3 Tage nach dem schweren Erdbeben in Venezuela schwindet die Hoffnung, in den Trümmern noch Überlebende zu finden. Die Zahl der Toten ist inzwischen auf mehr als 900 gestiegen. Laut Angaben der Vereinten Nationen werden noch über 50.000 Menschen vermisst. In dem am schlimmsten betroffenen Bundesstaat La Guaira hat inzwischen das Militär die Kontrolle übernommen. Der Präsident der Nationalversammlung, Jorge Rodriguez, sagte, die Streitkräfte sollten die öffentliche Ordnung aufrechterhalten und die Arbeit der Rettungskräfte erleichtern. Am Mittwoch hatten 2 verheerende Erdstöße Venezuela erschüttert und massive Schäden verursacht.
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2: Spanien und Frankreich sind erwartungsgemäß in ihren Gruppen die jeweiligen Sieger. Spanien besiegte Uruguay 1:0, Frankreich gewann 4:1 gegen Norwegen, das als Gruppenzweiter ebenfalls in der K.O.-Runde steht. WM-Neuling Kap Verde steht durch ein 0:0 gegen Saudi-Arabien auch im 16-Finale. Dort allerdings wartet mit Weltmeister Argentinien ein Brocken auf die Kapverdier. Belgien bezwang Neuseeland 5:1, Ägypten, Iran 1:1.
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2: Das Wetter am heutigen Samstag. Am Vormittag überall sonnig, am Nachmittag entstehen einige Quellwolken. In der Folge sind einzelne Hitzegewitter möglich. Die Höchstwerte erreichen heiße 33 bis 37 Grad. Morgen am Sonntag bleibt es sonnig und heiß. Am Nachmittag und Abend muss man wieder mit ein paar Hitzegewittern rechnen. Der Montag verläuft zunächst sonnig, am Nachmittag treten Gewitter häufiger auf und die Temperaturen gehen leicht zurück. Am Dienstag scheint am Vormittag die Sonne, am Nachmittag bilden sich wieder ein paar Gewitter. Am Mittwoch sind Regenschauer und Gewitter schon am Vormittag möglich und die Temperaturen gehen deutlich zurück.
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5: Guten Morgen aus der Landesverkehrsmeldezentrale, wünscht Renate Stauder. Die Landesstraße Weidburg-Kastelruth ist zwischen der Abzweigung Dissens und der Abzweigung St. Oswald wegen Sicherungsarbeiten nach einem Murenabgang weiterhin gesperrt. Von den anderen Straßen Südtirols und von der Brenner Autobahn wurden uns keine Störungen gemeldet. Gute Fahrt!
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Ja, immer wieder gern gehört, Waterloo und Robinson um 8 Uhr und 13 Minuten. Und wir schauen auf den Kalender, da stehen nämlich heute folgende Namen. Harald, Samson, Hemmer, Heimrat am Siebenschläfertag, den 27. Juni. Da gratulieren wir ganz, ganz herzlich auch zum Namenstag. Ja, und wir kommen wieder zur Musik, und zwar zur Musik aus Österreich. Charlene ist angesagt, war ja auch schon bei uns zu Gast bei der Radio 2000 Party. Und sie hat ein tolles Lied mitgebracht, Intensiv.

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der Anton aus Pfalzen, der feiert heute nämlich seinen Geburtstag. Dazu gratulieren die Jugendfeuerwehr aus Pfalzen mit den Betreuern, die zurzeit am Ritten beim Landeswettbewerb im Einsatz sind. Und an dieser Stelle, da darf auch ich die Glückwünsche ganz herzlich an den Anton schicken. Viel Glück auch beim Wettbewerb und ja, mit einem Lied, und zwar den Hit der Stunde hier bei uns, Wolfgang Petri und Sommer in der Stadt.

0: Und wir schauen nochmal aufs Wetter. Hier ist nämlich Philipp Tartarotti.
1: Das Wetter in Südtirol am Samstag.
2: Auch heute wird es wieder sehr heiß. Die Temperaturen steigen auf 34 Grad im Bustertal oder Wipptal bis 37 Grad im Etschtal. Und auch auf den Bergen findet man nur wenig Abkühlung. In 2000 Meter Höhe gibt es 22 Grad. Dazu ist es oft sonnig. Die Restwolken jetzt am Morgen lösen sich rasch auf. Am Nachmittag und Abend bilden sich aus den anwachsenden Quellwolken dann stellenweise Hitzegewitter. Morgen Sonntag ändert sich wenig. Es bleibt sonnig und heiß. Gewitter werden im Laufe des Nachmittags und am Abend etwas wahrscheinlicher und können auch heftig ausfallen. Im Laufe der nächsten Woche gehen die Temperaturen dann spürbar zurück. Soweit das Aktuellste vom Wetterdienst mit Philipp Tartarotti.
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0: So, und dann gehen wir mal schauen, ob schon jemand in der Leitung ist. Wen haben wir denn heute?
1: Hallo?
0: Ja, bitte, wen haben wir denn heute?
1: Die Petra.
0: Die Petra von wo denn?
1: Von
0: Mölten. Von Mölten. Also Petra, Naturnster für die Schicken ins Freiboot. Also bist die schnellste gewesen. Heim tust du gerne wie ein Schwimmen, oder?
1: Ja,
0: hätte man
1: gern, ja.
0: Also, du hast in Horstmann Radio mit, gell? Dann bist du auch ein bisschen später, dann dauert es ein bisschen. Am besten einfach mit dem Telefon mit mir reden, dann können wir ganz gleich, da fällt die Pause dazwischen. Petra, wenn nehmen wir schon da mit, da kriegst du zwei Karten, haben wir einen bärigen Ausflug nach Naturns?
1: Mein Sohn. Meine Kinder
0: nehme
1: ich mit.
0: Einmal einen bärigen Ausflug machen, schwimmen gehen, gell? Dann wünsche ich dir alles Gute, du bleibst noch in der Leitung, ich schreibe alles auch und dann lassen wir dir die Karten zukommen, gell?
1: Dankeschön. Jawohl,
0: machen wir, gell? Danke,
1: danke
0: fürs Mitmachen.
1: Schönen Tag noch.
0: Schönen Tag noch. Also, nach Naturns sind sie gegangen, oder besser gesagt, die gehen nach Naturns und die Petra, die bleibt mir jetzt in der Leitung und wir werden jetzt noch schauen, dass wir, wie gesagt, diese Karten auch an den richtigen Ort hinbringen, also zum richtigen, zur richtigen Frau, damit alles so funktioniert, wie es passt.
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0: Wir schauen auf den Mondkalender vom heutigen Samstag.
1: Entdecken Sie die Kraft des Mondes. Garten, Haushalt, Gesundheit und Schönheit. Wir verraten, für welche Tätigkeiten die entsprechende Mondphase gerade günstig ist.
2: Heute ist ein sehr guter Tag für Massagen an den Oberschenkeln. Wer etwas gegen Bindegewebeschwäche tun möchte, der kann mit Bürsten, Cremen oder Massieren beginnen. Es muss gar nicht viel sein. Wichtig ist, dass man es regelmäßig macht.
1: Der Mond ist seit jeher unser himmlischer Begleiter mit großem Einfluss auf unser Leben, Gesundheit, Ernährung, Körperpflege, Haushalt und Garten. Besser leben nach dem Mondkalender.
0: Ja, besser leben nach dem Mondkalender. Und ich darf jetzt Grüße verschicken, denn der Peter und die Gerte, die sind beim Starten, waren in Südtirol hier im Urlaub und an dieser Stelle ganz, ganz liebe Grüße und auch einen Hinweis in eigener Sache, denn am nächsten Samstag, also am 5. Juli, da gibt es ein tolles Fest oder das Sonntag, muss ich schauen, so am 5. Juli gibt es ein tolles Fest am Almdorf Heidenberg ab 13 Uhr mit Live-Musik und da wird der Peter und die Gerte auch mit dabei sein. Wie gesagt, liebe Grüße.

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2: Demonstration auf Fernpassroute. Wärmste Juninacht seit Messbeginn in Bozen. Das Wetter auch tagsüber heißt es heute wieder schwitzen. Im Studio Petra Farkas, einen schönen Vormittag. Die Fernpassstraße in Tirol ist heute wegen einer Demonstration für 2 Stunden komplett gesperrt. Betroffen ist die B179 zwischen Reute und Nassereit. Die Sperre beginnt um 10 Uhr und endet voraussichtlich um 12 Uhr. Gleichzeitig ist auch die Hantenjochstraße gesperrt. Eine Ausweichroute über diesen Pass ist daher nicht möglich. Das Land Tirol rechnet vor und nach der Sperre mit erheblichen Staus. Es wird empfohlen, den Fernpass heute großräumig zu umfahren. Hintergrund der Demo ist der Protest von Bürgerinitiativen gegen die hohe Verkehrsbelastung und gegen die geplanten Tunnelprojekte am Fernpass. Die Sperre fällt mit dem Ferienbeginn in mehreren deutschen Bundesländern zusammen. Die UNO beschreibt die Lage nach dem schweren Doppelerdbeben in Venezuela als extreme humanitäre Krise. Laut Nothilfekoordinator Tom Fletcher werden mehr als 50.000 Menschen noch vermisst. Die Rettungsarbeiten gelten als kolossal und hochkomplex. Offiziell wurden 920 Tote und über 3.300 Verletzte gemeldet. Besonders betroffen ist die Region La Guaira, wo massive Schäden an Infrastruktur, Strom- und Wasserversorgung sowie an Krankenhäusern und öffentlichen Einrichtungen entstanden sind. Insgesamt sind dort Zehntausende Familien betroffen. Die UNO warnt vor einer weiteren Verschärfung der Lage in einem Land, das bereits zuvor unter schweren Versorgungsproblemen litt. Rund 1.000 internationale Einsatzkräfte aus mehr als 17 Ländern sind im Einsatz oder unterwegs dahin, um die Rettungsarbeiten zu unterstützen. Die Caritas der Diözese Bozen-Brixen unterstützt die Opfer des schweren Erdbebens in Venezuela mit 5.000 Euro aus ihrem Katastrophenfonds und ruft gleichzeitig zu Spenden in der Bevölkerung auf. Das internationale Netzwerk der Caritas ermöglicht eine schnelle Hilfe für die am stärksten betroffenen Regionen. Caritas Venezuela ist gemeinsam mit rund 30.000 Freiwilligen vor Ort aktiv. Bereits kurz nach dem Beben wurden kirchliche Einrichtungen geöffnet, um Betroffene aufzunehmen und mit Hilfsgütern zu versorgen. In Bozen wurde mit 25,4 Grad Celsius die wärmste Juninacht seit Beginn der Messungen registriert. Damit wurde der bisherige Rekord von 24,2 Grad aus dem Jahr 2005 deutlich übertroffen. Auch tagsüber heute steigen die Temperaturen auf bis zu 37 Grad. Die Hitzewelle bleibt uns noch bis einschließlich Dienstag erhalten. Erst ab Mittwoch ist mit einer leichten Abkühlung auf rund 30 Grad zu rechnen. Ein 59-jähriger Familienvater ist vergangene Woche in Lana nach eigenen Angaben von mehreren Jugendlichen attackiert und leicht verletzt worden. Auslöser soll eine eskalierte Situation rund um eine Geburtstagsfeier seiner Tochter gewesen sein, die sich über soziale Medien verbreitet hatte. Daraufhin versammelten sich rund 50 Jugendliche vor dem Wohnhaus in Oberlana. Der Mann verwies die Anwesenden des Grundstücks und folgte den Jugendlichen mit dem Auto. Dabei eskalierte die Situation. Aus Beschimpfungen wurden laut Angaben des Betroffenen körperliche Angriffe. Ein Video soll den Vorfall dokumentieren. Die Carabinieri ermitteln. Und wer mit dem Auto auf die Seiser Alm will, der muss seinen Parkplatz ab Montag vorab online reservieren. Die Buchung ist bis zu 6 Tage im Voraus über Seiser Alm.it möglich. An der bisherigen Verkehrsregelung ändert sich nichts. Zwischen 9 und 17 Uhr ist die Zufahrt für Privatfahrzeuge gesperrt. Wegen der begrenzten Zahl an Parkplätzen wird die Anreise mit der Seiser Almbahn oder dem Seiser Alm Express empfohlen.
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2: Spanien und Frankreich haben ihre Gruppen erwartungsgemäß gewonnen. Spanien setzte sich 1-0 gegen Uruguay durch. Frankreich gewann deutlich 4-1 gegen Norwegen. Norwegen zieht als Gruppenzweiter auch ins 16. Finale ein. WM-Neuling Kap Verde schaffte mit einem 0-0 gegen Saudi-Arabien ebenfalls den Einzug in die K.O.-Runde. Belgien feierte einen klaren 5-1 gegen Neuseeland. Ägypten und Iran trennten sich 1-1 unentschieden.
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2: Das Wetter am heutigen Samstag. Am Vormittag überall sonnig, am Nachmittag entstehen einige Quellwolken. In der Folge sind einzelne Hitzegewitter möglich. Die Höchstwerte erreichen heiße 33 bis 37 Grad. Morgen am Sonntag bleibt es sonnig und heiß. Am Nachmittag und Abend muss man wieder mit ein paar Hitzegewittern rechnen. Der Montag verläuft zunächst sonnig. Am Nachmittag treten Gewitter häufiger auf und die Temperaturen gehen leicht zurück. Am Dienstag scheint am Vormittag die Sonne. Am Nachmittag bilden sich wieder ein paar Gewitter. Am Mittwoch sind Regenschauer und Gewitter schon am Vormittag möglich und die Temperaturen gehen deutlich zurück.
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6: Aus der Landesverkehrsmeldezentrale begrüßt Sie Karin Unterhofer. Auf Südtirols Hauptdurchzugstraßen herrscht lebhafter Verkehr. Längere Staus wurden uns jedoch keine gemeldet. Weiterhin gute Fahrt.
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0: Süße Früchte, früher Start, so könnte man es sagen, denn im Finchgau und im Etschtal hat die Ernte von Erdbeeren und Steinobst heuer früher begonnen als gewohnt. Nach einem kühlen Mai hat die erste Hitzewelle Ende Mai die Reife deutlich beschleunigt und die Aussichten für die Saison sind insgesamt auch gut. Dass die Erdbeersaison bereits im vollen Gange ist, freut auch Kurt Ratschiller, Vertriebsleiter im Verband der Finchgauer Produzenten für Obst und Gemüse.
1: Wir sind heuer etwas früher und auch mit größeren Mengen gestartet als im letzten Jahr. Der Grund hierfür ist vor allem auf eine sehr günstige Witterung in den letzten Tagen und Wochen zurückzuführen. Konsumentinnen und Konsumenten können sich auch auf eine etwas längere Saison freuen. Die Produktqualität ist auf jeden Fall sehr ansprechend. Die ersten 70 Tonnen sind geerntet.
2: Und das Ganze wird morgen ganz groß gefeiert beim Erdbeerfest im Achteltal. Im Mittelpunkt stehen dabei natürlich die Erdbeeren, aber auch die Marillen sind bereits reif und sorgen für sommerliche Stimmung.
1: Die Ernte hat jetzt mit sehr überschaubaren Mengen an Biomarillen begonnen. Die Mengen werden dann in den nächsten Wochen steigen. Mitte Juli sind wir in der Haupterntezeit. Auch hier, die Witterung hat sehr positiv mitgespielt. Wir gehen etwa 3 bis 4 Tage früher in die Ernte. Qualität bis jetzt sehr gut. Natürlich, die Erntezeit muss natürlich auch passen. Wir hoffen, dass es trocken bleibt und wir dementsprechend ein tolles Produkt ins Haus bekommen.
2: Auch die Marille wird im Finchgau gefeiert, bei Marmor und Marillen in Laas am 1. und 2. August. Gut schaut's aber auch bei den Kirschen aus. Auch sie können heuer früher als gewohnt geerntet werden, sagt Markus Tschull, Versteigerungsleiter der EGMA in Vilbiane.
3: Sei es die Qualität, als auch die Erntemenge, zeigt sich heuer von ihrer besten Seite. Wir erwarten eine höhere angelieferte Kirschenmenge in einer ansprechend hohen Qualität. Unsere guten und gesunden Kirschen werden auf den Obst- und Gemüse-Großmärkten in ganz Oberitalien verteilt, sowie können diese Kirschen auch bei uns in Vilbiane im Detailverkauf erworben werden.
0: Ja, damit zeigt sich, der Sommer schmeckt heuer besonders frisch und süß. Ob Erdbeeren, Kirschen oder Marillen, die Früchte sind früh dran und auch in bester Qualität. Wer das gleich vor Ort erleben will, hat eben morgen im Achteltal beim Erdbeerfest und Anfang August beim Marmor und Marillen in Laas die perfekte Gelegenheit dazu und da schmeckt der Sommer auch gleich noch ein Stück besser.
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0: Sarah Jane Scott hier bei Radio 2000 im Muntermacher um 9 und 28 Minuten. Und ja, Sie können sich heute auf was freuen, denn unser Roland, der hat heute einen ganz besonderen Gast.
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0: Also freuen Sie sich, gleich ist es auch dann soweit. Ab 10 Uhr wird Roland hier bei mir im Studio sein und vorher gibt es aber noch einiges. Eine halbe Stunde mit mir noch, Sigrid und Marina, wenn ich deinen Herzschlag spüre. So nennt sich ihre aktuelle Single, unser Hit der Stunde.

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Ja, Simone, im Muntermacher noch hier auf Radio 2000 und mit einer starken Frau darf ich auch mich verabschieden für heute, denn das war der Wundermacher mit mir. Ich wünsche allen noch einen wunderbaren Tag, einen wunderbaren Samstag, auch ein schönes Wochenende, etwas Schatten suchen und wir hören uns dann wieder ab Montag. Machen Sie es gut und bis bald. Ihr Werner.

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2: Erneutes Erdbeben erschüttert Venezuela. Hitzewelle lässt Gletscher rund einen Monat früher schneefrei werden. Das Wetter heiß mit bis zu 37 Grad. Im Studio Petra Farkas, einen schönen Samstag. Die Nordküste Venezuelas ist von einem neuen Beben erschüttert worden. Die Erdstöße in der vergangenen Nacht hatten nach offiziellen Angaben eine Stärke von 4,9 und waren unter anderem in der Hauptstadt Caracas zu spüren. Zwei schwere Erdbeben mit den Stärken 7,2 und 7,5 hatten vor 3 Tagen den Nordwesten Venezuelas verwüstet. Inzwischen schwindet die Hoffnung, in den Trümmern noch Überlebende zu finden. Regierungsangaben zufolge ist die Zahl der Toten mittlerweile auf mehr als 900 gestiegen. Wie die Vereinten Nationen mitteilten, werden noch mehr als 50.000 Menschen vermisst. In dem am schlimmsten betroffenen Bundesstaat La Guaira hat inzwischen das Militär die Kontrolle übernommen, um die öffentliche Ordnung aufrechtzuerhalten und die Arbeit der Rettungskräfte zu erleichtern. Die Südtiroler Caritas unterstützt die Opfer des schweren Bebens mit 5.000 Euro aus ihrem Katastrophenfonds und ruft gleichzeitig zu Spenden in der Bevölkerung auf. Die Hitzewelle erreicht auch die höchsten Lagen der Dolomiten. Auf der Marmolata wurden deutlich überdurchschnittliche Temperaturen gemessen, die den Gletscher zusätzlich belasten. Auf 3.343 Metern wurden zuletzt rund 13 Grad Celsius registriert. Die Tagesmittel lagen mehr als 8 Grad über dem langjährigen Schnitt. Bereits zuvor hatte sich die Wetterlage innerhalb weniger Wochen stark verändert. Die Gletscherzunge ist inzwischen schneefrei, rund einen Monat früher als üblich. Auch nachts sorgt die derzeitige Hitzewelle für neue Rekordwerte. In Bozen sank die Temperatur nicht unter 25 Grad Celsius. Damit wurde die wärmste Juninacht seit Beginn der Aufzeichnungen 1956 gemessen. Der bisherige Rekord von 24 Grad aus dem Jahr 2005 ist deutlich übertroffen worden. Meteorologe Dieter Peterlin spricht von einer Serie außergewöhnlich warmer Nächte, die sich in den kommenden Tagen fortsetzen dürfte. Auch tagsüber heizt es heute und morgen mit 37 bzw. 38 Grad nochmal richtig auf. Ein 59-jähriger Familienvater ist letzte Woche in Lana nach eigenen Angaben von mehreren Jugendlichen attackiert und leicht verletzt worden. Auslöser soll eine eskalierte Situation rund um eine Geburtstagsfeier der Tochter gewesen sein, die sich über soziale Medien verbreitete. Daraufhin versammelten sich rund 50 Jugendliche vor dem Wohnhaus in Oberlana. Der Mann verwies die Anwesenden des Grundstücks und folgte den Jugendlichen im Auto. Dabei eskalierte wohl die Situation. Aus Beschimpfungen wurden laut Angaben des Betroffenen körperlich Angriffe. Ein Video soll den Vorfall dokumentieren. Die Carabinieri ermitteln dazu. Und in Rom ist es zu einer brutalen Familientragödie gekommen. In einer Wohnung im Nordwesten der Stadt wurden ein 39-jähriger Mann, seine 38-jährige Ehefrau und die 6-jährige Tochter erstochen. Der 18-jährige Sohn überlebte schwer verletzt und wird im Krankenhaus behandelt. Er befindet sich außer Lebensgefahr. Die Ermittler gehen von einem gezielten Angriff aus. In der Wohnung wurde ein Hackbeil sichergestellt, das mutmaßlich als Tatwaffe diente. Die Opfer stammen aus Bangladesch. Nach bisherigen Erkenntnissen könnte der Täter aus dem Bekanntenkreis der Familie stammen. Hinweise deuten darauf hin, dass die Opfer ihm die Wohnungstür öffneten und der überlebende Sohn den Angreifer kannte. Beide sollen in derselben Supermarktkette gearbeitet haben.
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2: Belgien hat nach 2 enttäuschenden Unentschieden den Turnaround geschafft und sich mit einem klaren 5:1 gegen Neuseeland das Ticket für die K.O.-Phase gesichert. Im Parallelspiel trennten sich Ägypten und der Iran 1:1. Für Ägypten bedeutet das den erstmaligen Einzug ins Achtelfinale, während der Iran als Gruppendritter noch zittern muss. Spanien und Frankreich hatten den Gruppensieg bereits vorzeitig fixiert. Spanien gewann 1:0 gegen Uruguay, Frankreich 4:1 gegen Norwegen. Norwegen zieht als Gruppenzweiter ebenfalls weiter. Gleiches gilt für WM-Neuling Kap Verde, der sich mit einem 0:0 gegen Saudi-Arabien sensationell für die K.O.-Phase qualifizierte. Am Abend stehen noch Panama gegen England und Kroatien gegen Ghana auf dem Programm. In der Nacht folgen dann Kongo gegen Usbekistan sowie Kolumbien gegen Portugal. Die Frühspiele bestreiten um 4 Uhr Algerien gegen Österreich und Argentinien gegen Jordanien.
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2: Das Wetter am heutigen Samstag. Am Vormittag überall sonnig, am Nachmittag entstehen einige Quellwolken. In der Folge sind einzelne Hitzegewitter möglich. Die Höchstwerte erreichen heiße 33 bis 37 Grad. Morgen am Sonntag bleibt es sonnig und heiß. Am Nachmittag und Abend muss man wieder mit ein paar Hitzegewittern rechnen. Der Montag verläuft zunächst sonnig. Am Nachmittag treten Gewitter häufiger auf und die Temperaturen gehen leicht zurück. Am Dienstag scheint am Vormittag die Sonne. Am Nachmittag bilden sich wieder ein paar Gewitter. Am Mittwoch sind Regenschauer und Gewitter schon am Vormittag möglich und die Temperaturen gehen deutlich zurück.
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5: Aus der Landesverkehrsmeldezentrale begrüßt Sie Renate Stauder. Auf der Brennerautobahn im Fachrichtung Süden zwischen Neumarkt und San Michele und zwischen Rovereto Nord und Rovereto Süd gibt es jeweils 2 Kilometer Stau nach Unfällen. Und in Fachrichtung Norden gibt es zwischen Verona Nord und Rovereto Nord Kolonnenverkehr wegen Überlastung. Gute Fahrt!
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hier ist Cavalier und Sweet Relan und nicht süß, sondern salzig schmeckt er, der Schweiß, den wir derzeit literweise aus uns heraus schwitzen. Und nicht nur hier in Südtirol, sondern vor allem auch in Deutschland. Und aha, bei immer wieder sonntags wird diesmal nicht nur musikalisch heiß. Wegen der extremen Temperaturen mussten im Europapark Rust bereits Proben abgebrochen werden. In der Arena, da wurde laut Bericht bis zu 47 Grad gemessen. 47 Grad, stellen Sie sich das mal vor, bitteschön. Sogar eine Absage der Live-Sendung steht denn im Raume. Und das Team plant zwar deshalb Schutzmaßnahmen für das Publikum, also Wasser, Sonnenschirme, Fächer und zusätzlich medizinische Hilfe. Dennoch steht die Live-Sendung morgen in den Sternen. Ja, und auch Stefan Moos, der passt sich an. Die Lederhose bleibt bei dieser Hitze offenbar im Schrank. Also das sind natürlich Temperaturen, die fast jeden von uns einen Strich durch die Rechnung machen. Freizeitsport, Radlfahren, Laufen, das wird momentan alles aufs Abstellgleis gestellt. Und wie eben gehört, auch Live-Sendungen, die stehen unter einem großen Fragezeichen. Na, wir werden sehen, morgen am Vormittag sollte sie starten, wenn sie denn stattfindet.

0: sehr, sehr gerne. Einmal Volksrock und die Nägel mit Köpfen. Und bei der Gelegenheit darf ich mich auch vorstellen am Mikrofon. Der Roland, heute ein bisschen länger für Sie. Also zunächst mal bis 12 Uhr, sprich zur Mittagspause. Und anschließend um 15 Uhr geht es dann weiter mit der Top 3 nach 3, sprich mit unserer Hit. Parade. Also es wird ein langer Samstag für mich und hoffentlich dann auch für Sie. Wir haben es 9:15 und es gibt aktuelle Infos aus der Verkehrsmeldezentrale.
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2: Aktuelle Meldungen aus der Landesverkehrsmeldezentrale. Brenner Autobahn, Infahrt Richtung Süden zwischen Bozen Süd und Affi Kolonnenverkehr und 2 Kilometer Stau wegen Überlastung. Und auch in der Gegenrichtung in Fahrt Richtung Norden gibt es zwischen Verona Nord und Rovereto Nord Kolonnenverkehr und Stau. Allen, die unterwegs sind, gute Fahrt.
0: Ja, vielen Dank. Schließen wir uns sehr, sehr gerne an das Aktuelles und mit der Schlager aus den 90ern geht's direkt weiter. Für Sie, der Matthias Rhein.

0: Hintersee und einfach schön apropos, schöne Musik und schönes Wetter.
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0: Ja, gutes Motto, deswegen machen wir auch direkt weiter. Wir bleiben musikalisch in Österreich, vom Hansi zur Melanie. Zu Melanie Bayer und Sommerfeuerwerk, ihre aktuelle Single bei uns. Ein Hit der Stunde. 5 vor 11:30. 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

0: Richtig gute Nummer, Melanie Beyer und ihr Sommerfeuerwerk. Und die wird damit heute Nachmittag auch dabei sein.
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0: Aha. Ja, und das Ganze wird, das wissen Sie mittlerweile, auch morgen im Vormittagsprogramm wiederholt. Zurück im Heute, wir schreiben Samstag und zwar den 27. Juni bereits. Das weiß auch der Mondkalender.
3: 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Wir verraten, für welche Tätigkeiten die entsprechende Mondphase gerade günstig ist.
4: Heute ist ein sehr guter Tag für Massagen an den Oberschenkeln. Wer etwas gegen Bindegewebeschwäche tun möchte, der kann mit Bürsten, Cremen oder Massieren beginnen. Es muss gar nicht viel sein. Wichtig ist, dass man es regelmäßig macht.
3: Der Mond ist seit jeher unser himmlischer Begleiter mit großem Einfluss auf unser Leben, Gesundheit, Ernährung, Körperpflege, Haushalt und Garten. Besser leben nach dem Mondkalender.

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2: Es grünt so grün. Vorhang auf für die grüne Bühne Bozens. Da hört man von Bozen, da denken viele zuerst an die Lauben, an den Walterplatz, an den Obstmarkt, an den Dom oder an die vielen Menschen, die durch die Stadt ziehen. Bozen ist Bewegung, Verkehr, Stimmen, Schritte, Leben. Aber mitten in dieser Stadt gibt es einen Ort, an dem Bozen plötzlich weicher, ruhiger wird. Die Talferwiese. Dort, wo die Talfer durch die Stadt fließt, da liegen heute eine der wichtigsten grünen Zonen Bozens. Rechts und links vom Fluss breiten sich Wiesen, Spazierwege, Spielplätze und Sportflächen aus. Für viele Bozener sind die Talferwiesen so etwas wie das Wohnzimmer im Freien. Man geht dort spazieren, trifft Freunde, setzt sich auf eine Bank, spielt Fußball, fährt mit dem Rad, bringt die Kinder zum Spielplatz oder legt sich einfach kurz ins Gras. Die Talferwiesen, die gelten heute als Naherholungszone und grüne Lunge der Stadt. Aber diese Wiesen, die waren nicht immer einfach ein Park. Lange Zeit war die Talfer vor allem eins, ein Fluss, den man ernst nehmen musste. Die Talfer kommt aus dem Sarntal, durchquert Bozen und mündet schließlich in den Eisack. Ja, und wie viele Gebirgsflüsse konnte auch sie unberechenbar sein. Sie brachte Wasser, Geröll, Kies und bei Hochwasser auch Gefahr. Nicht umsonst wird Bozen oft als Talferstadt bezeichnet. Dieser Fluss hat die Stadt geprägt. Schon im Mittelalter mussten sich die Menschen in Bozen mit der Talfer auseinandersetzen. Hochwasser war keine Seltenheit und deshalb entstanden entlang des Flusses Schutzbauten. Die sogenannten Wassermauern, die sollten die Stadt und die damalige Gemeinde Gries vor Überschwemmungen schützen. Bereits 1340 soll laut Bozener Chronik mit einer Wassermauer bei Schloss Maretsch begonnen worden sein und genau aus dieser Geschichte heraus entstanden später jene Orte, die wir heute so selbstverständlich nützen. Die Wassermauerpromenade, auch Talferpromenade genannt, führt entlang der Talferwiesen Richtung Runkelstein. Sie ist ein Spazierweg unter Bäumen, mitten zwischen Stadt, Fluss und Bergen. Die Promenade, die entstand im Zusammenhang mit der touristischen Entwicklung von Bozen-Gries, besonders in jener Zeit, in der Bozen und Gries als Kurorte an Bedeutung gewannen. Man muss sich das einmal vorstellen. Dort, wo heute Kinder spielen, Menschen laufen gehen und im Sommer Veranstaltungen stattfinden, da war früher vor allem Flussraum. Bis in die 1970er Jahre lag hier eine Aue, die auch dem Hochwasserschutz diente. Erst danach wurde das Gebiet stärker gestaltet und aufgewertet. Aus einem eher wilden, funktionalen Flussbett, da wurde nach und nach ein Ort für Menschen. Ein Stück Natur mitten in der Stadt aber eben nicht zufällig entstanden, sondern über Jahrzehnte geformt. Heute sieht man davon auf den ersten Blick vielleicht nicht mehr viel. Heute, da sieht man Wiesen, Bäume, Wege, Sportplätze, einen Skatepark, Spielplätze, Basketball- und Fußballfelder und im Winter sogar eine Eislaufmöglichkeit am rechten Ufer und nicht zu vergessen die vielen Konzerte im Sommer. Die Talferwiesen sind damit auch eine Art Übergang zwischen Stadt und Natur, zwischen Geschichte und Alltag, zwischen Bewegung und Pause. Wer dort entlang geht, der merkt, Bozen ist nicht nur Steinverkehr und Holz,

0: und sie zeigen, wie wichtig solche freien Räume für eine Stadt sind. Und was sehr interessant ist, die Talverwiesen sind ein Beispiel dafür, wie eine Stadt mit ihrem Fluss Frieden schließen kann. Früher, da musste man sich vor ihm schützen. Und heute sucht man seine Nähe.
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0: Das Lied entsteht, wenn man denn die Küsse zählt, dass der Elmar.
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0: Tja, macht gute Musik und hat auch einen guten Geschmack, allemal. Das ist der Elmar. So, von Musik aus Südtirol zu einem Schlager aus Deutschland. Uta Bresen am Start mit Balsam auf ihrer Seele um 8 vor 11.

0: Heute ist Samstag Vormittag und ich darf einladen zu einem sehr interessanten Gespräch.
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0: 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Man kennt ihn mit Hut, schönen Zähnen und diesen ganz eigenen Ultner-Schmäh. 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
0: Und ich kann es Ihnen ja verraten, der Kaffee ist schon aufgesetzt und in gut 20 Minuten darf ich ihn hier begrüßen. Da freue ich mich sehr drauf.

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1: In Venezuela bebt erneut die Erde. Glurn setzt auf Verkehrsberuhigung in der historischen Innenstadt und das Wetter bringt uns heute heiße bis zu 37 Grad. Im Studio Petra Farkas, einen schönen Samstag. Die Nordküste Venezuelas ist von einem neuen Beben erschüttert worden. Die Erdstöße in der vergangenen Nacht hatten nach offiziellen Angaben eine Stärke von 4,9 und waren unter anderem in der Hauptstadt Caracas zu spüren. Zwei schwere Beben mit den Stärken 7,2 und 7,5 hatten vor 3 Tagen den Nordwesten Venezuelas verwüstet. Inzwischen schwindet dort die Hoffnung, in den Trümmern noch Überlebende zu finden. Nach Regierungsangaben ist die Zahl der Toten mittlerweile auf mehr als 900 gestiegen. Wie die Vereinten Nationen mitteilten, werden aber noch mehr als 50.000 Menschen vermisst. In dem am schlimmsten betroffenen Bundesstaat La Guaira hat inzwischen das Militär die Kontrolle übernommen, um die öffentliche Ordnung aufrechtzuerhalten und die Arbeit der Rettungskräfte zu erleichtern. In Rom ist es zu einer brutalen Familientragödie gekommen. In einer Wohnung im Nordwesten der Stadt wurden ein 39-Jähriger, seine Ehefrau und die 6-jährige Tochter erstochen. Der 18-jährige Sohn überlebte schwer verletzt, er wird im Krankenhaus behandelt und soll sich außer Lebensgefahr befinden. Die Ermittler gehen von einem gezielten Angriff aus. In der Wohnung wurde ein Hackbeil sichergestellt, das mutmaßlich als Tatwaffe diente. Die Opfer stammen aus Bangladesch. Bisherigen Erkenntnissen zufolge könnte der Täter aus dem Bekanntenkreis der Familie stammen. Die Stadtgemeinde Glurns führt in den Sommermonaten eine umfassende Verkehrsberuhigung in der historischen Altstadt ein. Vom 6. Juli bis einschließlich 31. August wird die Innenstadt täglich rund um die Uhr für den Durchzugsverkehr gesperrt. Mit der Maßnahme will man erreichen, die stark belastete Altstadt spürbar zu entlasten. Laut Gemeinde sorgen an Spitzentagen tausende Fahrzeuge für erhebliche Lärm- und Abgasbelastung innerhalb der Stadtmauern, was die Lebensqualität der Anwohner deutlich beeinträchtigt. Mit der Sperre sollen Lärm- und Schadstoffbelastung reduziert und die Sicherheit für Fußgänger und Radfahrer erhöht werden. Die Auswirkungen der Verkehrsberuhigung sollen dann im Anschluss evaluiert werden. In Bozen ist es auf der Isaac-Ufer-Straße gestern Abend zu einem ungewöhnlichen Verkehrsunfall gekommen. Ein Rollerfahrer wurde verletzt, nachdem er anhielt, um auf der Fahrbahn liegende Hausratsgegenstände mutmaßlich aus einem illegalen Lager zu entfernen. Er wurde dabei von einem Auto erfasst. Die Stadtpolizei ermittelt nun zur Herkunft der Gegenstände und den Verantwortlichen. Auch Vizebürgermeister Stefan Konder war zufällig vor Ort. Er erstattete Anzeige und forderte die Räumung des illegalen Lagers. Und die Hitzewelle sorgt auch nachts für neue Rekordwerte. In Bozen wurden letzte Nacht rund 25 Grad gemessen. Es war somit die wärmste Juninacht seit Beginn der Messungen. Der bisherige Rekord von 24 Grad aus dem Jahr 2005 ist damit passé. Laut Meteorologe Dieter Peterlin dürften sich die außergewöhnlich warmen Nächte in den kommenden Tagen fortsetzen. Auch tagsüber bringt uns der heutige Siebenschläfertag bis zu 37 Grad. Eine Bauernregel besagt, wie das Wetter am Siebenschläfertag es 7 Wochen bleiben mag.
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1: Belgien hat sich nach 2 Remis mit einem deutlichen 5:1 gegen Neuseeland noch souverän für die K.O.-Phase qualifiziert. Ägypten schafft durch das 1:1 gegen den Iran erstmals den Sprung ins 16-Finale, während der Iran als Gruppendritter noch auf Schützenhilfe hoffen muss. Spanien und Frankreich bestätigten ihre starke Form mit Siegen gegen Uruguay und Norwegen. Norwegen zieht als Zweiter ebenfalls weiter. Auch WM-Neuling Kap Verde steht nach einem 0:0 gegen Saudi-Arabien sensationell in der K.O.-Runde. Am heutigen Spieltag begegnen sich ab 23 Uhr England und Panama, parallel Kroatien und Ghana. In der Nacht um 1.30 Uhr spielen Kolumbien und Portugal sowie Kongo gegen Usbekistan. Um 4 Uhr in der Früh stehen die Duelle Algerien gegen Österreich und Argentinien gegen Jordanien an.
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1: Das Wetter am heutigen Samstag. Am Vormittag überall sonnig, am Nachmittag entstehen einige Quellwolken. In der Folge sind einzelne Hitzegewitter möglich. Die Höchstwerte erreichen heiße 33 bis 37 Grad. Morgen am Sonntag bleibt es sonnig und heiß. Am Nachmittag und Abend muss man wieder mit ein paar Hitzegewittern rechnen. Der Montag verläuft zunächst sonnig, am Nachmittag treten Gewitter häufiger auf und die Temperaturen gehen leicht zurück. Am Dienstag scheint am Vormittag die Sonne, am Nachmittag bilden sich wieder ein paar Gewitter. Am Mittwoch sind Regenschauer und Gewitter schon am Vormittag möglich und die Temperaturen gehen deutlich zurück.
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5: Aus der Landesverkehrsmeldezentrale begrüßt Sie Karin Unterhofer. Kolonnenverkehr und Stau wegen Überlastung gibt es auf der Brennerautobahn in Fahrtrichtung Süden zwischen Bozen Süd und Affi und in Fahrtrichtung Norden zwischen Verona Nord und Rovereto Nord und auf der Bustertaler Stadtstraße in Richtung Innichen zwischen Bruneck und Bercha und in Richtung Brixen abschnittsweise zwischen St. Lorenzen und St. Siegmund. Weiterhin gute Fahrt.
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2: Manfred Zürschk, vielen besser bekannt als Luis aus Südtirol. Grüße Manfred und Schien, dass du Zeit nimmst für uns.
3: Grüße Roland, natürlich gerne.
2: Seit über 20 Jahren bist du mit dem Luis unterwegs auf Kabarett- und Kleinkunstbühnen. Aber jetzt hat die Mama gesagt, du musst daheim mal wie ein Märtchen, weil sie ist alles verlottert, wenn du allem unterwegs bist. Du bist auf Abschiedstournee, jetzt heißt es Vierte. Wie schwer ist da der Abschied wirklich gefallen?
3: Das kann ich eigentlich noch gar nicht sagen, weil momentan bin ich einfach mittendrin und ich mache mir da nicht gar so Gedanken. Wobei, wie jetzt einmal habe ich gespielt in Telfsoben und wenn ich noch weiß, dass ich in dem Saal, wo ich so oft gespielt habe, nie mehr spiele, nachher treibt es einem völlig Wasser ein bisschen in die Augen.
2: Das glaube ich. Du hast gesagt, Pfiati heißt für dich nicht einfach Tschüss, sondern Pass auf die Au. Warum wurde genau das Wort wichtig für die Abschiedstour?
3: Pfiati ist ein Dialektwort und klingt aus dem Behüte dich. Und ich finde, das ist ein schönes Wort und das sagt man einfach bei uns.
2: Seit über 20 Jahren begleitet dich dein alter Ego, der Luis, der ist laut, frech, schlagfertig. Manfred Zösch wird privat eher als ruhig beschrieben. Jetzt direkt an dich die Frage, wie viel Luis steckt denn wirklich in dir?
3: Wir sind komplett verschieden. Ich darf sagen, ein Drittel Luis steckt schon, oder die Hälfte fällig, die zweite Gehirnhälfte, darf ich sagen. Und wir sind oft unterschiedliche Meinungen und deswegen haben die an Luis, weil was ich mir nicht sagen getraut kann. Der Luis ist unbeschwert, der Luis kann sagen, was er will. Und wenn sich jemand aufregt, nachher soll er sich beim Luis aufregen.
2: Das ist genau die richtige, die nächste Frage, was du ihn leitest. Du hast einmal erzählt, dass der Luis irgendwo ein bisschen ein Ventil für dich ist.
3: Ja, genau. Das ist unbewusst, weil das ist, habe ich als Kind schon gemerkt, oft einmal, man tut Sachen, was man ein bisschen schwerer verarbeiten tut, lieber einen Witz verarbeiten oder das ist schon so. Für das gibt es auch einen Fasching, dass man sich eine Maske aufsetzt und da sind die Leute auch anders. Und es ist vielleicht schon ein psychologisches Problem. Ich bin noch nie Therapie gewesen, aber wenn ich zu einem Therapeuten gehe, dann müsste man es halten, aber wenn man es halten, dann ist der Luis weg und das will ich auch nicht.
2: Das soll nicht sein. Manfred, ist das eigentlich einfach für dich, so umzuswitchen von Manfred auf den Luis, geht das automatisch oder wie schaut das aus?
3: Das geht komplett automatisch, aber das ist mir nie schwer gefallen. Bevor es einen Luis gegeben hat, habe ich auch schon so Comedy-Shows gemacht und dann die verschiedene, also angefangen habe ich mit einem russischen Professor, dann mit einem Casanova und mit einem bayerischen Bademeister und das Umswitchen, das tue ich mir total leicht, weil das, weil ich in die andere Figur schlüpfe, dann ist der in dem Moment und dann ist der Manfred weg.
2: Du, können wir gerade den Luis einmal hören? Grüße Luis.
3: Hoina! So, ja, da ist der Luis. Ja, das gefreut mir, dass ich einmal in Radio sein kann, da.
2: Manfred, her, wie ist denn die Figur Luis aus Südtirol eigentlich entstanden? Wie ist es dazu gekommen?
3: Ultental, weil wir machen ja alle in Ultental drin Urlaub und was weiß ich, Verwandtenbesuche und auf dem Berg oben, da haben wir so ein Hittel. Und bin ich mit den Kindern oben gewesen und ich habe ein Ding mit gehabt, also so komische Zähne, so Fasching, irgendwie. Also, weil ich eine Videokamera mitgehabt habe, dann habe ich so Figuren ausprobiert. Und auf einmal habe ich da ein bisschen einen schrägen Typen, da halt einen Hut aufgesetzt, einen Schurz und die Zähne nicht getan und dann ein bisschen vor der Kamera blöd getan. Und das haben wir nicht gemerkt, das passt mir, den nehme ich mit auf die Bühne. Und dann habe ich ihn auf der Bühne mal hergenommen und nachher ist der so gut angekommen und dann ist er geblieben. Und irgendwann einmal, wie es angefangen hat, dann mit den Videos, später mal mit Luis im Auto, na, ist sowieso abgegangen.
2: Also das war die Geburtsstunde sozusagen von Luis. Jetzt hast du noch gemerkt, die Figur, die macht etwas mit den Menschen, die hat Potenzial.
3: Ja, weil durch die Kindheit im Ultental, wir sind den ganzen Sommer in Ulten drin gewesen und da waren so geile Typen immer, so richtig originale. Und die haben mich immer fasziniert, die sind so gerade raus gewesen. Und die Summe aus vielen von denen, die haben immer irgendwie zusammengesammelt, und haben wir eine eigene Figur gebastelt.
2: Also du hast vor allem das Beste zusammengetan und entstanden ist der Luis.
3: Ja genau, so wie es mir vier kann man nicht halten.
2: Ja. Für einen Kabarettist natürlich ein absoluter Glücksgriff, oder?
3: Ja, das habe ich auch nicht gemeint, weil ich damals auch nicht damit gerechnet, dass das jemals irgendwie so erfolgreich wird, wie es geworden ist. Ich habe auch nie daran gearbeitet. Es hat sich einfach ergeben.
2: Hast du dir damals überhaupt einmal gedacht, dass die Kunstfigur so lange bestehen kann und dass die, man sieht es ja gerade an deiner Abschiedstour, allem so viel Leid Menschen anziehen kann?
3: Nein, hatte mir überhaupt nicht gedacht. Und vor allem, da muss ich dran denken, wie meine Tochter, da war sie Anfang 20, wenn ich überhaupt mal, wo ich gesagt habe, war brutal, wie gut die Figur ankommt. Und jetzt wird es wahrscheinlich einmal weniger werden mit den Auftritten und so. Man sagt, die Tochter, hast du jemals gemeint, dass du mit der Figur so erfolgreich wärst? Und ich habe gesagt, nein, überhaupt nicht. Dann hast du schon mehr erreicht, wie du gemeint hast.
2: Schön.
3: Das ist schön, dass ein junges Mädel das sagt. Und das stimmt auch. Also, ich habe den nie damit gerechnet.
2: Weiterer bekannter Ultner ist natürlich der Dominik Baris. Bist du schon einmal zusammengekommen mit ihm? Vielleicht sogar auf der Piste?
3: Sein wir, ja.
2: Echt?
3: Ja, wir haben einmal ein Schwemmmal im Werbevideo getrennt und das war so eine Gaudi, weil ich habe dann auf und nieder gejagt und mit mir der Szene spielen. Er ist ja richtig, er ist genau so, wie man sich während bei den Interviews ist.
2: Ja.
3: Einfach ein Originaler. Gell? Und dann haben wir da eine Szene, entweder haben ich mich verplappert oder er hat sich verplappert, es hat allen wieder gemäß Ei und wieder Ohrfahren und Ei. Und dann irgendwann einmal hat er gesagt, ach Spalle, jetzt habe ich noch trainiert, genug mit dir, weißt du. Dann habe ich fast ein bisschen gequält, aber wir haben einen riesen Hitz gehabt, ja.
2: Ja, schön. Viele mögen ja in Louis, eben weil er nicht unter die Gürtellinie geht. Aber trotzdem ist er spitz und ehrlich. Was schätzt du denn am meisten am Louis?
3: Ja, das ist auch so eine Gratwanderung. Die Zeiten ändern sich und was früher noch toleriert worden ist, ist heute schon schwierig. Das merkt man schon. In den letzten 5 Jahren hat sich das brutal geändert. Und genau. So, da habe ich gerade gestern wieder diskutiert, weil früher bei gewissen Videos auf YouTube, wo ich früher Lob und lustige Kommentare gekriegt habe, jetzt oft richtige Hasskommentare und Bedrohungen sogar. Mhm. Weil der Humor hat sich geändert, der Luis hat sich nicht geändert. Das tut er auch nicht. Und es wird schon viel schwieriger jetzt.
2: Da kommen wir noch dazu. Herr Manfred, deine Südtiroler Termine, die sagen, das Publikum will die unbedingt nicht mehr sagen. Bonek und Meran, die waren ganz schnell ausverkauft. Zusatzshows dann angesetzt. Macht einen das stolz oder macht es den Abschied vielleicht nicht schwerer?
3: Nein, es macht mich wahnsinnig stolz, weil ich mir auch nie gedacht habe, irgendwann das klangelt so aus, weißt, dass halt noch ein paar Leute kommen und Ding. Aber dass die Abschlusstour so erfolgreich ist, das gefällt mir natürlich wahnsinnig. Aber es ist auch so der Gedanke, weil ich möchte gern aufhören, wenn es gut geht.
2: Genau.
3: Was ist heißt? Auf der einen Seite heißt, mei, warum lasst du es? Das höre ich dann wieder. Mei, warum lasst du es? Das höre ich lieber als ihr. Der kann es auch nicht lassen.
2: Das stimmt. Auf der Abschiedstour gibt es noch neue Nummern, Klassiker natürlich und Geschichten aus dem echten Leben. Was darf das Publikum allgemein erwarten? Lachen oder Wehmut oder Mischung vor allem?
3: Wehmut eigentlich nicht. Wenn schon bin ich wehmütig, aber es ist ja so, bei der Abschiedstour, da spiele ich ja viele neue Sachen und einige alte Sachen. Aber es ist jedes Mal anders. Einen Guffer mit, einen Koffer, wenn man auf Deutsch sagt, einen Guffer. Und da ist das ganze Zeug drin, was ich bis jetzt halt mitgehabt habe und natürlich die Geschichten aufarbeiten. Es sind halt viele neue Sachen dabei. Mhm. Das fängt von der Geburt an bis jetzt. Und das ist kein fixes Programm, das richtet sich allen nach dem Publikum. Weil ich da ein bisschen mit dem Publikum interagieren und dann werden schon sehen. Und das ist jedes Mal und überall anders. Und ich freue mich schon, wie der erste Vorführung in Südtirol ist.
2: Wenn du Heinz sagst, das Programm entwickelt sich ein bisschen spontan, das macht es natürlich auch für den Künstler interessant.
3: Eben, weil ich will selber einen Spaß haben auf der Bühne. Und oft einmal ist es ja so, da denke ich mir, oft einmal ist so ein Gaudi auf der Bühne, dass ich mir denke, ich sage es in die Leute. Also, du siehst, es hockt unten, es mir zahlen und hier in die Gaudi da herum.
2: Das ist gut.
3: Das ist mir schon wichtig, dass sie selber einen Spaß haben.
2: Ja, ich denke, das strahlt man nachher aus ins Publikum hin, gell? Das merken die.
3: Ja, absolut. Und was schon so interessant ist, wenn man hinter dem Vorhang steht und die letzte Minute, bevor man rausgeht, weiß man schon, wie der Abend wird. Das hört man beim Hintergrundgeräusch im Publikum. Mhm. Und das ist für mich das liebe allem, weil der Herr, heute sind so die Leute so, und da kann man schon ganz anders anfangen.
2: Ja, super gut, das natürlich ist, macht dann die Erfahrung aus.
3: Die Erfahrung macht das natürlich, ja, und das Gefühl halt, ja.
2: Nach so vielen Jahren Bühne, gibt's einen Moment, eine Bande vielleicht oder eine Begegnung, die du nie vergessen wirst?
3: Ja, gibt's genug. Aber mein absolutes Highlight im negativsten Sinn war einmal ganz am Anfang, dann in Seefeld oben in einem 5-Sterne-Hotel, da habe ich mal gespielt und dann hat es geheißen, ja, ich soll mal einen Abend gestalten. Und dann ist der Chef gekommen und der hat die Technik gemacht und dann alles aufgebaut und die Leute sind gekommen und die fangen spielen und niemand lacht. Und dann denke ich mir, das gibt's denn nicht, das ist wirklich so schlecht. Das ist wild, wenn man gerade anfängt, gell?
2: Ja, ja.
3: Und dann spiele. Und dann habe ich sogar noch so ein Video eingespielt, wo die Leute immer lachen, wo ich so ein russisches Fahrzeug vorstelle auf Russisch. Und dann haben sie auch nicht gelacht. Und nach ungefähr einer halben Stunde gekimpert, da hat der Chef gesagt, du Manfred, der Kärntner, du Manfred, ich glaube, wir müssen abbrechen, das verstehen sie nicht, das sind halt alles Russen. Die Russen, da waren alles Russen das Haus und die haben sie einfach in den Saal in die, Gott sei Dank, habe ich mir gedacht, die haben leider nichts verstanden.
2: Das war eine lange halbe Stunde, gell, nehmen wir mal an.
3: Das war eine lange halbe Stunde und das, wenn man so richtig eingärt, weißt
2: du, ja.
3: Das ist brutal. Aber da muss man durch. Während dem Spiel habe ich mir gedacht, ich gehe nie wieder auf die Bühne.
2: Das glaube ich da. Aber das ist auch noch eine Erfahrung, die man mitnimmt und den macht einen auch stärker wahrscheinlich.
3: Ja, eben. Ja, das gehört dazu.
2: Du warst die ganzen Jahre nicht nur als Louis unterwegs, hast die Figur im Leben gehalten, du hast daneben auch als Autor gearbeitet, du hast ein Buch veröffentlicht, die Entdeckung des Louis zwischen Bühne und Leben. Was war denn der Grund für das Buch? War das vielleicht auch eine Art Reflexion über dich selber?
3: Es scheint oder so. Ich habe eine ganz interessante Kindheit gehabt, ich bin ein bisschen lauser gewesen und ein Nerd, wenn man so schön heute sagt, ein Sonderling. Ich bin meistens alleine auf dem Weg gewesen und die Geschichten, was ich erlebt habe, das haben ja eigentlich Kinder erzählt. Und die Kinder sagen, oh, man schreib's auf. Und die Frau hat gesagt, du musst unbedingt ein Buch schreiben über dein Leben. Und dann habe ich mir gedacht, ja, eigentlich schon, damit man etwas hinterlässt. Und dann habe ich das aber mit Louis gemischt. Also der Louis und ich, wir treffen uns auf dem Berg um und reden beide über unsere Leben. Und das überschneidet sich noch. Fein zum Lesen, muss ich ganz ehrlich sagen. Ich will jetzt nicht Werbung machen, aber...
2: Das darfst du auch. Für das ist auch ein Interview da. Herr Manfred, das Buch kriegt man wahrscheinlich immer noch, oder?
3: Ja, ja. Sollte in alle Buchhandlungen sein. Der Rezerverlag hat das Fleck. Fleck sagt man da, gell?
2: Ja. Wenn der Louis nach der letzten Vorstellung den Hut nimmt, was bleibt dann für Manfred? Was seien deine Pläne fürs Leben ohne Louis?
3: Ja, das ist jetzt Berlin Hut in Kasten gelegt, in den Rucksack. Ich tue einen Rucksack, nicht Louis, lasse ich ja noch in den Rucksack drin. Und ich bin nachher 67, wir haben ein schönes Häusl, wir haben eine traumhaft feine Familie, wir haben Enkel, beschäftigt bin ich genug. Und meinte Louis, es kann ja sein, dass er ab und zu so kleine Feiern, dass er wieder auftaucht. So, weißt
2: du? Ja, natürlich.
3: Es ist ja so, wenn man mit dem Auto auf der Autobahn Vollgas fährt und dann auf den Parkplatz fährt, dann sollte man ein bisschen laufen lassen, dass alles ein bisschen langsam anhält.
2: So ist es. Gell? Also ja. Ich höre schon aus, das wirst du ein bisschen anlegen, das Zeug, du wirst nicht wegdienen. Also man kann nicht erwarten, dass man irgendwann den Hut oder die falschen Zähne von Louis ersteigern kann. Das kriegt alles an ihren Platz.
3: Wer darf den Zeilen aussteigen?
2: Ja, die Zähne, die sind schon ein Markenzeichen, gell?
3: Ja, aber wir haben sie eh mal gestohlen, stimmt.
2: Na, herauf.
3: Ja, bei einer Vorführung danach. Und verlieren kann man sie eigentlich mit der Vito, sondern so eine Schachtel und beim Rucksack. Und das ist in Nordtirol irgendwo gewesen, in Oberland. Und auf einmal, ich finde jetzt einen mehr. Und die haben sie am nächsten Tag in Lienz gebraucht. Und so, ich habe keine Zähne mehr gehabt. Die früher wäre ich gekommen. Das ist einer so nett gewesen. Die haben jeden Mulkribbel ausgelaut und umgebrannt und gesucht und alles. Und dann habe ich in der Früh einen Zahntechniker ausgeleitet am Samstag. Er wollte Radl fahren gehen, also sportlerisch, und dann hat er gesagt, der kommt vorbei, dann haben wir einen Abdruck gemacht und die Zähne gemacht und ich habe zum Mittag schon meine Zähne wieder gehabt.
2: Und wieder so wunderschön wie die ersten, oder?
3: Ja, es ist gar nicht so einfach, weil viele haben es gemerkt. Du hast jetzt andere Zähne. Ich habe es nicht gemerkt, aber die sind ein bisschen kürzer gewesen wahrscheinlich. Oder länger. Nein, länger nicht. Und dann habe ich gesagt, ja, ich habe eben geputzt halt und den, ja, Mundhygiene gemacht, dann schaut das alles anders aus.
2: So ist es. Manfred, wenn man so eine Kunstfigur erschafft und allen bestens gelaunt auf der Bühne in der Öffentlichkeit steht, kann das auch ein bisschen Druck erzeugen? Oder anders gefragt, gibt es auch Schattenseiten im Leben eines Kabarettisten und seiner Figur?
3: Die gibt es leider, wenn man sich verharzt, das ich sagen. Und ich habe es Gott sei Dank so geschickt gemacht und Gott sei Dank auch die Agentur, in der Südtiroler Agentur, Showtime, und die sind ganz auf meiner Seite, weil am Anfang ist natürlich, bin ich brutal viel auf dem Weg gewesen und dann habe ich gesagt, nein, das geht nicht, das ist zu viel und nachher, weil dann mag man nicht mehr. Und ich will Spaß haben und deswegen habe ich nie mehr getan, wie ich gewählt habe und nachher verliert man Spaß nicht. Eigentlich habe ich nie so eine Phase gehabt, wo ich mir gedacht habe, mag ich jetzt überhaupt nicht mehr. Das ist mir eigentlich nie so gegangen.
2: Mhm. Und damit kommen wir zu einem Punkt, was wir vorhin kurz angesprochen haben. Allgemein ist guter Humor heute schwierig erwischen. Oder was darfst du sagen, Manfred?
3: Ja, es ist ganz anders, weil früher war ja der Humor ja politisch unkorrekt, komplett. Da muss ich immer an mein großes Vorbild Gerhard Polt denken. Wenn man mit der Nummer mit der Mailing, wo eine Katalogfrau aus Asien bestellt, wenn man so eine Nummer halt spielt, dann wärst du gelünscht. Vieles, was man mit Humor verpackt, empfinden manche als Angriff. Und die vergessen oft, dass man alles überspitzt darstellen kann. Ich weiß nicht, es hat sich in den letzten 5 Jahren, speziell bei der jungen Generation, schon einiges geändert. Mhm. Es ist schon schwieriger. Aber es sind auch die sozialen Medien, weil genau. Wenn du früher auf der Bühne etwas gesagt hast, dann bist du von der Bühne übergangen und dann war das weg. Aber heute auf einem TikTok-Video zum Beispiel, das hast du in Hosensack, das geht ja nicht weg. Das ist 24/7.
2: Mir kommt gerade vor, das ist auch so ein bisschen so ein Trend geworden, über alles und jeden herzuziehen. Und man sucht gerade, kommt mir vor, so Angriffsfläche, da kann ich jetzt innehauen mit Kommentaren oder Hasskommentaren, wie du vorhin auch einmal gesagt hast.
3: Ja, aber das ist deswegen, weil man anonym ist mit einem Hasskommentar. Mhm. Ins Gesicht sagt er das der Mensch ja nicht.
2: Mhm. Du kannst dich sicherlich erinnern, Manfred, der Thomas Gottschalk hat in seiner Abschiedsrede vom Fernsehen genau das gesagt, dass er aus einer Zeit kommt, wo er einen Negerkuss noch Negerkuss heißen durfte, wo Winnetou noch so benannt wurde und nicht jedes Wort auf die Goldwaage gelegt wurde. Und er kann das so nicht mehr Live-Programm machen, ohne dauernd Angst zu haben, irgendwen zu beleidigen. Also das, glaube ich, trifft
3: es. Ja, ist genau so. Und es ist ja zum Beispiel, wenn man in verschiedene Rollen schlüpft, wie ich das halt mache, wie ein russischer Professor oder Ding, das ist halt schon eine kulturelle Aneignung. Mhm. Und oder wenn ich bei der Nummer mit der Sprache, ich meine, die kommt bald noch gut, aber es ist schon fast grenzwertig, weil das eine kulturelle Aneignung ist. Ich meine, das soll man alles nicht so hinterfragen, man soll es einfach genießen. Thomas Gottschalk, der kann sich ja auch nicht mehr ändern. Der Humor hatte früher schon die Aufgabe gehabt, bei den Hofnarren, den König zu sagen, was das Volk denkt. Das ist einmal ein Ventil. Und das Ventil, das ist jetzt ein bisschen kleiner geworden. So. Mhm.
2: Der Luis aus Südtirol, dahinter steckt Manfred Zöschk, der seit über 2 Jahrzehnten unterwegs ist. Jetzt warst viert die Abschiedstour. In Südtirol macht der Luis unter anderem in Brixen, in Bruneck und in Meranhold. Einige Termine sind bereits ausverkauft. Zusatzshows gibt's auch. Habe ich das richtig gesagt, Luis?
3: Ja, Zusatzshows gibt es im ich weiß es nicht auswendig, aber im Meran gibt es auf jeden Fall einen. Und du hast alles richtig gesagt.
2: Ja, habe ich alles richtig gesagt. Und es gibt alle Informationen auch auf deiner Homepage, beziehungsweise auf der Homepage von deiner Agentur.
3: Ja, Luis aus Südtirol, auf der Homepage stehen alle Termine drinnen. Besucht mich auf der Homepage. Und selbstverständlich auf der Show. Ich darf mich freuen.
2: Der Luis aus Südtirol, der sagt also ab 4. eine Figur, wo ein Mensch dahinter steht, der, ich sag's jetzt einfach einmal, dankbar zurückschaut. Das war Manfred Zöschk im Gespräch. Und lieber Manfred, gibt's vielleicht noch ein Abschiedswort an unsere Zuhörer?
3: Ich wünsche euch heute einen wunderschönen Tag. Jetzt es genießen und seht den heutigen Tag und den Rest des Lebens nicht allzu schwer. Weil mit Humor geht alles leichter.
2: Schön. Manfred, ein großes Danke für deine Zeit und viel Erfolg auf deiner Abschiedstournee. Danke.
3: Danke. Wenn man was gescheite Fragen stellt, kann man auch unsere Antwort.
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0: Ja, was zu mitsingen? Ganz neu und sehr makaber. Wolfgang Ambros und die Bödenmaster. Die Sonnenseiten vom Leben, und haben es gehört. Also im Text hieß es, mit der Sonne im Gesicht stirbt sich sehr kommod. Und na gut, wo Sie recht haben, haben Sie recht.
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0: Ja, hilft ja nichts, wenn, wie eben auch gehört im Text, wir uns bis zum Kreuz hoch anscheißen aus Angst vor dem Tod. Da müssen wir alle durch, gell? Das Leben ist so eben aufgebaut. Kommen und gehen. So, und wir kommen zum Kommen. Die Baldauer am Start mit Tränen in den Augen bei uns um 10 vor 12.

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2: Ein absolutes Muss für all jene, die aktuellen Schlager gerne hören. Heute Nachmittag haben wir Gelegenheit dazu. Ab 15 Uhr starten wir übrigens die 11. Ausgabe im laufenden Jahr 2026. Und mit dem Hinweis darf ich mich vorläufig von Ihnen verabschieden. Eben bis später um 15 Uhr. Ich bin pünktlich. Ich hoffe, Sie auch. Bis dahin.

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2: Dreifachmord erschüttert Rom. Fernpasssperre endet. Das Wetter heute heiß. Im Studio Petra Farkas einen schönen Mittag. In Rom ist es zu einem Dreifachmord an einer Familie aus Bangladesch gekommen. Ein 39-jähriger Mann, seine 38-jährige Ehefrau und die 6-jährige Tochter wurden erstochen. Der 18-jährige Sohn überlebte schwer verletzt, befindet sich aber nicht mehr in Lebensgefahr. Die Ermittler gehen von einem gezielten Angriff aus. In der Wohnung wurde ein Hackbeil sichergestellt, mutmaßlich die Tatwaffe. Laut den Ermittlern soll der Täter aus dem Umfeld der Familie stammen. Die Fahndung nach ihm läuft. Die Vollsperrung der Fernpassstraße in Tirol auf der B179 zwischen Reute und Nassereit, die jetzt zur Stunde endet, hat zu langen Rückstaus geführt, auch weil heute in mehreren deutschen Bundesländern die Sommerferien beginnen. Grund für die Blockade war die Protestaktion einer Bürgerinitiative. Die Anwohner wollten damit ihren Unmut ausdrücken gegen 2 geplante Tunnelbauprojekte. Sie befürchten, dass dadurch das Verkehrsaufkommen steigt, was zu einer noch höheren Belastung führen würde. Die Tunnel sollen die störanfällige Transitroute zuverlässiger machen. Die Tiroler Landesregierung will die Baukosten über 500 Millionen Euro mit einer Maut finanzieren. Ein 29-jähriger gebürtiger Brixner hat sich in der Nacht zu heute bei einem Sturz in der Silschlucht bei Innsbruck schwer verletzt. Laut Polizei missachtete der im Bezirk Innsbruck-Land lebende Südtiroler eine Absperrung, verlor in unwegsamem Gelände den Halt und stürzte rund 15 Meter in die Tiefe. Seine Begleiter alarmierten die Rettung. Der Verletzte wurde nach einer aufwendigen Seilbergung in die Klinik Innsbruck gebracht. Auf der Eisack-Uferstraße in Bozen ist es am Abend zu einem ungewöhnlichen Verkehrsunfall gekommen. Ein Rollerfahrer wurde verletzt, nachdem er anhielt, um auf der Fahrbahn liegende Hausratsgegenstände zu entfernen. Er wurde dabei von einem Auto erfasst. Die Gegenstände stammen vermutlich aus einem illegalen Lager. Die Stadtpolizei ermittelt zu den Verantwortlichen. Vizebürgermeister Stefan Konder war zufällig vor Ort. Er forderte die sofortige Räumung des illegalen Lagers. Die Stadtgemeinde Glurns führt in den Sommermonaten eine umfassende Verkehrsberuhigung in der historischen Altstadt ein. Vom 6. Juli bis einschließlich 31. August wird die Innenstadt jeden Tag rund um die Uhr für den Durchzugsverkehr gesperrt sein. Mit dieser Maßnahme versucht man, die stark belastete Altstadt spürbar zu entlasten. Laut der Gemeinde sorgen an Spitzentagen tausende Fahrzeuge für erhebliche Lärm- und Abgasbelastung, was die Lebensqualität der Anwohner deutlich beeinträchtigen soll. Die Sommersperre soll nun die Lärm- und Schadstoffbelastung reduzieren und die Sicherheit für Fußgänger und Radfahrer erhöhen. Die Auswirkungen der Verkehrsberuhigung werden dann im Anschluss evaluiert. Und während viele den Urlaub am Meer oder in den Bergen genießen, haben Einbrecher Hochsaison. Die Verbraucherzentrale Südtirol gibt deshalb auch heuer Tipps, wie sich das eigene Zuhause besser vor Einbrüchen schützen lässt. Gunde Bauhofer.
3: Fenster und Türen immer schließen. Erfahrungsgemäß gelangen viele Einbrecher durch gekippte Fenster ins Haus. Das gilt für Haustüren, Balkontüren, Fenster, Kellerfenster. Auch sollten Schlüssel nie im Außenbereich versteckt werden, wie zum Beispiel unter der Fußmatte oder in einem Blumentopf. Nicht nur die Haustür selbst, sondern auch andere Eingänge, wie zum Beispiel Garagenzugänge oder Hinterausgänge, sollten gut gesichert sein. Es ist auch wichtig, die eigene Abwesenheit nicht preiszugeben. Man kann zum Beispiel mit Zeitschaltuhren die Lampen aus- und einschalten oder mit kleinen Gadgets abends zum Beispiel ein eingeschaltetes Fernsehgerät gut simulieren.
2: Auch sollte die eigene Abwesenheit nicht durch Urlaubsfotos oder Beiträge in sozialen Netzwerken öffentlich gemacht werden.
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2: Am heutigen Spieltag begegnen sich ab 23 Uhr England und Panama und parallel Kroatien und Ghana. In der Nacht um 1.30 Uhr dann spielen Kolumbien und Portugal gegeneinander sowie Kongo gegen Usbekistan. Um 4 Uhr in der Früh stehen die Duelle Algerien gegen Österreich und Argentinien gegen Jordanien auf dem Programm.
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2: Das Wetter am heutigen Samstag. Auch heute kann die heiße Luft stellenweise wieder einzelne Hitzegewitter bringen. Die Höchstwerte am Nachmittag erreichen bis zu 37 Grad. Morgen am Sonntag bleibt es sonnig und heiß. Am Nachmittag und Abend muss man wieder mit ein paar Hitzegewittern rechnen. Der Montag verläuft zunächst sonnig, am Nachmittag treten Gewitter häufiger auf. Die Temperaturen gehen leicht zurück. Am Dienstag scheint am Vormittag die Sonne, am Nachmittag bilden sich wieder ein paar Gewitter. Am Mittwoch sind Regenschauer und Gewitter schon am Vormittag möglich und die Temperaturen gehen dann deutlicher zurück.
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6: Aus der Landesverkehrsmeldezentrale begrüßt Sie Renate Stauder. Auf der Brenner Autobahn kommt es in Fahrtrichtung Süden zwischen Bozen Süd und Affi und in Fachtrichtung Norden zwischen Verona Nord und Rovereto Nord zu Kolonnenverkehr und Stau wegen Überlastung. Die Landesstraße Weitburg-Kastelroth ist zwischen der Abzweigung Dissens und der Abzweigung St. Oswald wegen Sicherungsarbeiten nach einem Uhrenabgang weiterhin gesperrt. Gute Fahrt!

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1: Mit Petra Farkas einen schönen Tag. Nach der brutalen Gruppenattacke auf einen jungen Mann Anfang Juni in Sterzing haben die Karabinieri 3 Tatverdächtige ausgeforscht und angezeigt. Der Mann erlitt Verletzungen mit einer Heilungsdauer von rund 4 Wochen. Entscheidend für die Aufklärung des Falls waren Videoaufnahmen und Zeugenaussagen. Vom 6. bis 31. Juli sperrt die Stadtgemeinde Glurns die historische Altstadt täglich rund um die Uhr für den Durchzugsverkehr. Damit soll die stark belastete Innenstadt durch weniger Lärm, Abgase und Verkehr spürbar entlastet werden. Während viele in den Urlaub fahren, nutzen Einbrecher häufig die Abwesenheit der Bewohner. Die Verbraucherzentrale Südtirols gibt auf ihrer Webseite wieder Tipps, wie sich Haus und Wohnung wirksam vor Einbrüchen schützen lassen. Dazu mehr in den Nachrichten zur vollen Stunde. Das Wetter auch heute kann die heiße Luft stellenweise wieder das eine oder andere Hitzegewitter bringen. Die Temperaturen jetzt in Störzing 30 Grad, Toblach 27, in Gagerzon zeigen die Thermometer auf 33 Grad. Die Höchstwerte schaffen es noch auf bis zu 37 Grad.
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2: Karabiniere identifizieren mutmaßliche Angreifer eines Vorfalls in Störzing. Trump droht der EU mit neuen Zöllen. Das Wetter heute heiß. Im Studio Petra Farkas, einen schönen Samstag. Nach der brutalen Gruppenattacke auf einen jungen Mann Anfang Juni in Störzing haben die Karabiniere nun 3 Tatverdächtige ausgeforscht und angezeigt. Der Mann erlitt Verletzungen mit einer Heilungsdauer von rund 4 Wochen. Entscheidend für die Aufklärung des Falls waren Videoaufnahmen und Zeugenaussagen. Die 3 jungen Männer aus dem Wipptal werden der gemeinschaftlich begangenen schweren Körperverletzung verdächtigt. Sie haben ihr Opfer am Untertorplatz zu Boden gestoßen, mit Schlägen und Tritten attackiert und angespuckt. Während viele in den Urlaub fahren, nutzen Einbrecher häufig die Abwesenheit der Bewohnenden. Die Verbraucherzentrale Südtirol gibt auf ihrer Webseite wieder Tipps, wie sich Haus und Wohnung wirksam vor Einbrüchen schützen lassen. Gunde Bauhofer.
3: Fenster und Türen immer schließen. Erfahrungsgemäß gelangen viele Einbrecher durch gekippte Fenster ins Haus. Das gilt für Haustüren, Balkontüren, Fenster, Kellerfenster. Auch sollten Schlüssel nie im Außenbereich versteckt werden, wie zum Beispiel unter der Fußmatte oder in einem Blumentopf. Nicht nur die Haustür selbst, sondern auch andere Eingänge, wie zum Beispiel Garagenzugänge oder Hinterausgänge, sollten gut gesichert sein. Es ist auch wichtig, die eigene Abwesenheit nicht preiszugeben. Man kann zum Beispiel mit Zeitschaltuhren die Lampen aus- und einschalten oder mit kleinen Gadgets abends zum Beispiel ein eingeschaltetes Fernsehgerät gut simulieren.
2: Auch sollte eine Abwesenheit nicht durch Urlaubsfotos oder Beiträge in sozialen Netzwerken öffentlich gemacht werden. Die Stadtgemeinde Gluern sperrt ihre historische Altstadt vom 6. Juli bis 31. August für den Durchzugsverkehr. Ziel ist es, die Innenstadt in den Sommermonaten von Lärm, Abgasen und dem hohen Verkehrsaufkommen zu entlasten. Nach Angaben der Gemeinde fahren an Spitzentagen tausende Fahrzeuge durch die Altstadt und beeinträchtigen die Lebensqualität der Anwohner. Mit der Sperre sollen zudem die Sicherheit für Fußgänger und Radfahrer verbessert und die Auswirkungen der Verkehrsberuhigung getestet werden. US-Präsident Donald Trump droht europäischen Ländern mit neuen Zöllen in Höhe von 100%, sollten sie Digitalsteuern, also eine Steuer für internationale Digitalkonzerne, die oft aus den USA kommen, beschließen. Die Zölle würden an die Stelle vereinbarter Zollabkommen treten, schrieb Trump auf seiner Plattform True Social. Die EU-Kommission wies die angedrohten Zölle als ungerechtfertigt zurück. Sollten solche Maßnahmen ergriffen werden, wird die EU rasch und entschlossen reagieren, um ihre Rechte und ihre regulatorische Autonomie zu verteidigen, teilte ein Sprecher mit. Die EU und die USA hatten sich im vergangenen Jahr auf ein Handelsabkommen verständigt, das einen monatelangen Zollstreit beenden sollte. Die vollständige Umsetzung auf EU-Seite verzögerte sich. Schließlich zogen die EU-Staaten und das Parlament im Mai ein Sicherheitsnetz ein. In Rom hat sich ein Dreifachmord an einer Familie aus Bangladesch ereignet. Ein 39-Jähriger, seine 38-jährige Ehefrau und die 6-jährige Tochter wurden erstochen. Der 18-jährige Sohn überlebte schwer verletzt, befindet sich aber außer Lebensgefahr. Die Ermittler gehen von einem gezielten Angriff aus. In der Wohnung wurde ein Hackbeil sichergestellt, das als Tatwaffe eingestuft wird. Laut den Ermittlern soll der Täter aus dem Bekanntenkreis der Familie stammen. Die Fahndung nach ihm läuft. Und ein 29-jähriger gebürtiger Brixner hat sich in der Nacht bei einem Sturz in der Silschlucht bei Innsbruck schwer verletzt. Laut Polizei missachtete der im Bezirk Innsbruck-Land lebende Südtiroler eine Absperrung und verlor in unwegsamem Gelände den Halt. Daraufhin stürzte er rund 15 Meter in die Tiefe. Seine Begleiter alarmierten die Rettung. Der Verletzte wurde nach einer aufwendigen Seilbergung in die Innsbrucker Klinik eingeliefert.
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2: Am heutigen Spieltag begegnen sich ab 23 Uhr England und Panama und parallel Kroatien und Ghana. In der Nacht um 1.30 Uhr spielen dann Kolumbien und Portugal gegeneinander sowie Kongo gegen Usbekistan. Um 4 Uhr in der Früh stehen die Duelle Algerien, Österreich und Argentinien, Jordanien auf dem Programm.
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2: Das Wetter am heutigen Samstag. Auch heute kann die heiße Luft stellenweise wieder einzelne Hitzegewitter bringen. Die Höchstwerte am Nachmittag erreichen bis zu 37 Grad. Morgen am Sonntag bleibt es sonnig und heiß. Am Nachmittag und Abend muss man wieder mit ein paar Hitzegewittern rechnen. Der Montag verläuft zunächst sonnig, am Nachmittag treten Gewitter häufiger auf. Die Temperaturen gehen leicht zurück. Am Dienstag scheint am Vormittag die Sonne, am Nachmittag bilden sich wieder ein paar Gewitter. Am Mittwoch sind Regenschauer und Gewitter schon am Vormittag möglich und die Temperaturen gehen dann deutlicher zurück.
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6: Aus der Landesverkehrsmeldezentrale begrüßt Sie Karin Unterhofer. Auf der Brenner Stadtstraße ist der Tunnel Leifers aufgrund eines Unfalls derzeit gesperrt. Die Umleitung erfolgt durch Leifers. Kolonnenverkehr und Stau wegen Überlastung gibt es auf der Brenner Autobahn in Fahrtrichtung Süden zwischen Trient Nord und Affi und in der Gegenrichtung in Fahrtrichtung Norden zwischen Verona Nord und Rovereto Nord. Allen, die unterwegs sind, gute Fahrt!

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1: Schönen Nachmittag aus der Landesverkehrsmeldezentrale, wünscht Renate Stauder. Auf der Brenner Autobahn kommt es in Fahrtrichtung Norden zwischen Störzing und dem Brenner zu 2 Kilometer Stau wegen eines defekten Fahrzeugs. Und zu Kolonnenverkehr und Stau wegen Überlastung kommt es in Fahrtrichtung Norden zwischen Verona Nord und Rovereto Nord und in Fahrtrichtung Süden zwischen Rovereto Nord und Affi. Der Tunnel Leifers ist nach einem Unfall weiterhin gesperrt. Die Umleitung erfolgt durch Leifers. Gute Fahrt!

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1: Schönen Nachmittag aus der Landesverkehrsmeldezentrale, wünscht Renate Stauder. Auf der Brenner Autobahn kommt es in Fahrtrichtung Norden zwischen Störzing und dem Brenner zu 2 Kilometern Stau wegen eines defekten Fahrzeugs. Und zu Kolonnenverkehr und Stau wegen Überlastung kommt es in Fahrtrichtung Norden zwischen Verona Nord und Rovereto Nord und in Fahrtrichtung Süden zwischen Rovereto Nord und Dafi. Der Tunnel Leifers wurde nach einem Unfall wieder für den Verkehr geöffnet. Gute Fahrt!
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1: Karin Unterhofer aus der Landesverkehrsmeldezentrale. Die Landesstraße Ulten ist bei St. Pankrats Höhe Burg Eschenlohe nach einem Unfall gesperrt. Bitte haben Sie Geduld. Brenner Autobahn, in Fahrtrichtung Norden zwischen Affi und Rovereto Nord, Kolonnenverkehr wegen Überlastung und zwischen Sterzing und dem Brenner 2 Kilometer Stau wegen eines defekten Fahrzeugs. In Richtung Süden zwischen San Michele und Trient Nord 2 Kilometer Stau nach einem Unfall. Gute Fahrt!

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1: 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Gesucht wird im Raum Eppan jemand, der sich um die Wäsche eines Herrn kümmern könnte. Telefon 346 21 24 375. Eine Frau aus Meran sucht eine Arbeit für 4 Stunden am Tag, mittags oder abends unter 339 50 12 169. Ein fleißiger, sympathischer und ruhiger Mann aus Sand in Daufers sucht eine handwerkliche Arbeit, auch im Gastgewerbe, in der näheren Umgebung. Wenn Sie was anbieten können, dann bitte 347 312 84 23.
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1: Aktuelle Meldungen aus der Landesverkehrsmeldezentrale. Auf der Landesstraße Ulten bei St. Bankarts Höhe Burg Eschenlohe wurde nach einem Unfall eine Fahrspur wieder für den Verkehr geöffnet. Brenner Autobahn in Fahrtrichtung Norden zwischen Affi und Rovereto Nord, Kolonnenverkehr wegen Überlastung und zwischen Sterzing und dem Brenner 2 Kilometer Stau wegen eines defekten Fahrzeugs. In Richtung Süden gibt es zwischen San Michele und Trient Nord 2 Kilometer Stau nach einem Unfall. Gute Fahrt!
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2: Willkommen Wochenende, willkommen zur 11. Ausgabe unserer Top 3 nach 3. Ein sonniges Wochenende wünsche ich Ihnen lieber nicht, also da haben wir derzeit mehr als genug. Dafür wünsche ich aber sehr, sehr gerne ein musikalisches. Und wir haben viel vor uns, deswegen wir legen auch gleich los mit aktuellen Schlager.
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2: Sie machen einen Anfang. Fantasy. Die bringen mit Jeder Tag mit dir eine richtig schöne Liebeserklärung in die Hitparade. Der Freddy und der Martin singen nicht von großem Drama, sondern von dem Glück. Das bleibt Tag für Tag. Der Titel ist eine Hommage an die Beständigkeit der Liebe. Wollen wir hoffen.

Die Schmetterlinge sind zurück. So nennt sich die neue von Alexandria. Der Südtiroler Sänger aus Kaslod, der bleibt damit seiner Linie treu, gefühlvoll, bodenständig und ja, sympathisch. Als Sohn von Norbert Rier ist ihm die Musik ja praktisch in die Wiege gelegt worden, aber Alexander ist längst seinen eigenen Weg gegangen und das ist gut so. Im Jahre 2010, vielleicht erinnern Sie sich noch, begann alles mit Bitte küss mich nicht und später war er auch mit Semino Rossi sowie bei großen Musiksendungen unterwegs und es geht weiter, immer weiter. Schön so.

Hast du das eben gehört, die zweite Neuvorstellung? Wir kommen zur dritten und mit Du weißt genau startet auch Ramona Martinez in unsere Hitparade. Der Titel ist die zweite Single aus Koppelung aus ihrem neuen Album Einfach Ich, das im August erscheinen soll. Ja, und ihre neue ist wieder mal mehr als gelungen. Das kann man sagen. Ramona Martinez weiß genau, wie Sommerschlager klingen soll. Bitteschön.

Überraschend. Was ganz Besonderes gibt's heute als vierte Neuvorstellung mit Sommer in der Stadt. Da hat Wolfgang Petri einen ganz besonderen Titel neu aufgenommen. Es ist nämlich nicht irgendein Lied, sondern seine erste Single. Und genau dieses Lied gibt es jetzt zum 50-jährigen Bühnenjubiläum in einer Jubiläumsversion. Die ursprüngliche Fassung bildete damals den Beginn seiner großartigen Karriere. Vor der Veröffentlichung, da hatte Wolle seine Fans mit einer geheimnisvollen Botschaft auf Instagram neugierig gemacht. Viele hofften schon auf eine große Tour, aber dazu ist es nicht gekommen. Aber immerhin, es gibt neue Musik und auch ein neues Album, das denn im September erscheinen soll. Und wenn wir uns jetzt Sommer in der Stadt Version 26 anhören, da werden Sie merken, die neue Version, die klingt wie ein Gruß an früher, aber nicht verstaubt. Eher so, als würde Wolle sagen, Leute, ich bin noch da und ein bisschen Sommer geht immer.

Tja, und es geht immer weiter in unserer Hitparade nach Wolfgang Petri zu ihr. Mit ihrer neuen Single Tausendmal Nein, da bleibt Kerstin Ott genau bei dem, was viele an ihr mögen. Klare Worte, echte Gefühle und ein Text, der nicht nur nach Schlager klingt, sondern nach dem Leben. Die TV-Premiere übrigens feierte Kerstin Ott damit beim Schlagerboom Open Air, auch damals ein riesiger Erfolg. Na, schauen wir mal, wie weit's bei uns nach vorne geht. Toi, toi, toi, wir drücken die Daumen.

Die Top 3 nach 3 für dieses Wochenende. Und heute gilt, aller guten Dinge sind nicht 3, sondern 6 Neuvorstellungen. Sigrid und Marina. Mit ihnen geht es weiter. Die beiden Schwestern aus dem Salzkammergut, die stehen ja seit vielen, vielen Jahren gemeinsam auf der Bühne. 2007, da gewannen sie gemeinsam mit den Zillertaler Horrorlumpen den Grand Prix der Volksmusik und gehören seitdem fest zur volkstümlichen Schlagerszene im deutschsprachigen Raum. Mit ihrer neuen Single »Wenn ich deinen Herzschlag spür«, da bleiben Sigrid und Marina ihrer Linie dann auch treu. Gefühlvoll, warm und mit dieser Mischung aus Schlager und volkstümlicher Nähe, die ihre Fans seit vielen, vielen Jahren mögen, nur wir auch.

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1: Schönen Nachmittag aus der Landesverkehrsmeldezentrale wünscht Renate Stauder. Von der Brenner Autobahn liegen uns momentan keine Störungsmeldungen vor. Die Landesstraße Waldburg-Kastelroth ist zwischen der Abzweigung Dissens und der Abzweigung St. Oswald wegen Sicherungsarbeiten nach einem Murenabgang weiterhin gesperrt. Gute Fahrt!
2: Ja, das eben Oliver Heidt. Seit seinem Erfolg mit Ich denke an Rodos gehört er ja zu den bekannten Stimmen des Schlagers. Und er hat, wie eben gehört, Neues für uns. Er bringt mit Einmal musste das passieren wieder Gefühl in die Hitparade. Und es geht um Liebe, die man nicht geplant hat und die gerade deshalb passiert. So wie es im wahren Leben halt ist.
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Das ist Abschied nehmen, auch für Olaf und no problem, aber das ist ja wirklich kein Problem, denn der Mann hat nach wie vor auch mit über 80 Jahren immer noch einen riesigen Erfolg. Von Olaf zu Max von Milland und der brachte mit Leih Liebe einen Titel in die Hitparade, der schon im Namen ganz viele Südtiroler trägt. Leih Liebe eben. Der Brixner Mundartsänger, der macht seit Jahren Musik im Südtiroler Dialekt. Er erzählt von Heimat, Menschen, Sehnsucht und vom Daheim sein. Also genau das macht ihn dann so besonders und wir hören gerne hin.

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1: So, jetzt aber genug verabschiedet. Es geht weiter mit unserer Wertung und die 14 für Helene Fischer. Die bringt mit heute Nacht also ganz, ganz große Gefühle in die Hitparade und diesmal auch ein bisschen Fußballfieber. Sie wissen, der Titel ist der WM-Song von Magenta TV und hat Helene auch gleich einen besonderen Erfolg beschert. Ihren ersten Solo-Nummer-1-Hit in Deutschland. Immerhin. Ja, und als wäre das nicht schon genug, gibt es Helene jetzt sogar zum Aufkleben, zum 20-jährigen Bühnenjubiläum erscheint eine eigene Briefmarken-Sonderedition. Helene auf der Bühne, Helene auf Stadiontour, Helene auf dem Briefumschlag und noch mehr. Und das ist schon mehr als Popkultur. Also mehr geht fast nimmer. Und es ist bewiesen, Helene Fischer ist längst mehr als Schlager. Sie ist ein Stück deutsche Musikgeschichte und jetzt sogar zum Ablecken, ja, als Briefmarke.

Ja, eben gehört Fußballgeschichte mit Helene Fischer. Und mit Alibi, da bringt Beatrice Egli jetzt frischen Bob-Schlager in die Hitparade. Bei uns heute auf der 13. Und mit Alibi zeigt sie einmal mehr gute Laune und moderner Klang. Das kann Beatrice einfach.

0: Sie sich noch?
1: Ja, wir erinnern uns sehr gerne an Arabesque. Die waren Ende der 70er und Anfang der 80er ein deutsches Disco-Pop-Trio und ja, besonders in Japan riesig erfolgreich. Bei uns im deutschen Sprachraum, da blieb der ganz große Durchbruch eher überschaubar. Aber mit Marigot Bay, da landeten sie 81 ihren größten Hit bei uns. Das Lied schaffte es bis auf Platz 8 der deutschen Charts und hielt sich insgesamt 22 Wochen in der Hitliste.

Ja, eben gehört die 10 und Graziano und geht weiter mit 9 und Madeleine Rausch. Die bringt mit Zukunft erfunden was Frisches in die Hitparade. Der Titel, der klingt nach Neubeginn, nach Mut und nach diesem schönen Gefühl, wenn man merkt, also ich darf mein Leben selber gestalten, was ja nicht selbstverständlich ist. Überhaupt, sie hat einen spannenden Weg hinter sich. Politikwissenschaft studiert, Musical-Erfahrung gesammelt und erst spät den Schritt in ein Schlager gewagt. Naja, zum Glück, Platz 9, wie erwähnt,

Ja, wieder mal richtig gute Musik in dieser Ausgabe der Top 3 nach 3. Und Melanie Beyer, die zündet jetzt ihr Sommerfeuerwerk. Das neue Lied, das klingt nach Sommerliebe und guter Laune. Es passt zu warmen Abenden, schönen Momenten und diesem Gefühl, wenn alles ein bisschen leichter wird. Melanie Beyer mit frischem Schlager, der schnell ins Ohr geht und so genau richtig für die Hitparade ist.

Eben gehört Ramona Martinez mit Erzähl mir schöne Lügen. Tolle Nummer und überhaupt Ramona Martinez, für mich der Shootingstar 2026 und bin sehr gespannt, wie dann ihre Reise weitergehen wird. Toi, toi, toi. Wir drücken die Daumen. Wir bleiben musikalisch in Deutschland und kommen zu Platz Nummer 5 und mit Rohdiamant, da startet Vanessa Mai in ein neues Kapitel. Das Lied war denn die erste Veröffentlichung über ihr eigenes Musiklabel My Music und das Lied sagt, man muss nicht glatt und perfekt sein, um wertvoll zu sein. Es geht also um Selbstvertrauen.

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1: Das also Vanessa Mai. Und ja, Sterzrock, die haben Sehnsucht nach dem Meer, immer noch. Mit ihrem neuen Lied, da bringen sie echtes Urlaubsgefühl auch in unsere Hitparade. Also es klingt nach Sonne, Salz in der Luft und dem Wunsch, einfach kurz weg zu sein. Es ist ein leichter, sommerlicher Titel für alle, die zwar daheim sind, aber im Kopf schon barfuß am Strand stehen.
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2: 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Die aktuelle Single von Fantasy auf der 20. Platz 19 geht nach Südtirol, Alexander Rier, Die Schmetterlinge sind zurück.
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2: Ramona Martinez, Du weißt genau, Platz 18.
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2: Die 17, Wolfgang Petri, Sommer in der Stadt. 1000-mal Nein, meint Kerstin Ott. Sie hat es auf die 16 geschafft.
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2: Zwei Schwestern aus dem Salzkammergut spüren ihren Herzschlag. Die 15 für Sigrid und Marina.
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2: Helene Fischer auf der 14 mit Heute Nacht. Platz 13 geht an Beatrice Egli, Alibi.
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2: Maite Kelly ist diese Woche mit Frei auf Platz 12.
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2: Platz 11 an Tommy Steiner, Weil du alles bist.
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2: Musikhaus Südtirol auf der 10, Graziano, Neue Liebe, Neues Glück.
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2: Die Neuen für Madeleine Rausch, Zukunft erfunden.
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2: Ein wahres Sommerfeuerwerk für Melanie Bayer auf der 8. Platz 7 für Bruno Ferrara, 1000 Nächte.
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2: Ramona Martinez hat es gleich zweimal in die Wertung geschafft. Erzähl mir schöne Lügen, die 6.
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2: Auf der 5 Vanessa Mai, Rohdiamant.
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2: Platz 4 an Sterzrock, Sehnsucht noch mehr.

0: Eben gehört Kollege Werner und unser Schnelldurchlauf. Vielen Dank fürs Mitmachen.
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0: Ja, und jetzt kommen die besten 3.
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0: Ja, und was kann man sagen? Erst DSDS, dann der Dschungelcamp, viele Schlagzeilen und...

Die 1 und wir dürfen gratulieren, denn das Südtiroler Schlagerduo Sunrise steht abermals auf der 1. Und zudem, wir bleiben bei den Zahlen, heuer seit 16 Jahren gemeinsam auf der Bühne. Arno und Florian, die haben sich in dieser Zeit eine treue Fangemeinde aufgebaut mit diesem typischen Sunrise Sound. Mit ihrer neuen Single Loreen, da zeigen sie jetzt ihre romantische Seite. Das Lied erzählt von einer Begegnung, die nach großer Liebe klingt, aber leider am Ende ohne Happy End. Ein Lied zum gerne hinhören und sie werden merken, es ist ein Schlager mit Südtiroler Handschrift und ein schöner Beweis, Sunrise sind auch nach 16 Jahren noch voller Musik und Geschichten aus dem Leben.

0: Das also Rowan von The Sunrise. Nochmal Glückwunsch an Arno und Florian.
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0: Ja, und das war knappe eineinhalb Stunden Musikgenuss. Schlager vom Feinsten, die 11. Ausgabe unserer Top 3 nach 3 für dieses Wochenende. Und wir wünschen noch feine, angenehme Stunden in Ihrer Freizeit. Und wie immer, am Montag, da hören wir uns wieder. Bis dahin.
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1: Aus der Landesverkehrsmeldezentrale begrüßt Sie Karin Unterhofer. Von Südtirols Hauptdurchzugstraßen liegen uns momentan keine Störungsmeldungen vor. Die Landesstraße Waldburg-Kastelrott ist zwischen der Abzweigung Tisens und der Abzweigung St. Oswald weiterhin wegen Sicherungsarbeiten nach einem Mohrenabgang gesperrt. Allen, die unterwegs sind, gute Fahrt

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1: Aus der Landesverkehrsmeldezentrale begrüßt Sie Renate Stauder. Von der Brenner Autobahn liegen uns momentan keine Störungsmeldungen vor. Die Landesstraße Waldburg-Kastelruth ist zwischen der Abzweigung Dissens und der Abzweigung St. Oswald wegen Sicherungsarbeiten nach einem Murenabgang weiterhin gesperrt. Gute Fahrt!

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1: Herzlich willkommen im Studio Petra Farkas. Ja, diese Woche ist die Autonomiereform in Kraft getreten und damit hat das Land neue Zuständigkeiten in den Bereichen Raumordnung, Umweltschutz, Handel, Straßenwesen und Personalordnung erhalten. Gleichzeitig werden autonome Gesetzgebungs- und Verwaltungskompetenzen wiederhergestellt, die durch Entscheidungen des Verfassungsgerichtshofes eingeschränkt wurden. Landeshauptmann Kompatscher hat die Reform als Meilenstein bezeichnet. Die Landesverwaltung arbeite bereits an der Umsetzung, etwa bei Regeln zu Personal- und Handelsöffnungszeiten. Insgesamt erweitern sich die Handlungsspielräume vom Land in 31 Bereichen deutlich, wobei die tatsächliche Reichweite erst die künftige Rechtsprechung zeigen wird. Die Landesregierung hat diese Woche mehrere Maßnahmen unter anderem im Bereich Wohnen beschlossen. Um auf steigende Immobilienpreise zu reagieren etwa, werden die Fördergrenzen für leistbares Wohnen angehoben. Gleichzeitig erhalten 9 strukturschwache Gemeinden höhere Wohnbauförderungen und mehr Spielraum, um Wohnungen für Ansässige zu sichern. Fürs laufende Jahr stellt das Land zudem rund 3 Millionen Euro für den Bau und Ausbau und die Sanierung ländlicher Wege und Holzzufahrten bereit. Gemeinden mit einem ländlichen Straßennetz zwischen 50 und 75 Kilometern können dafür ab kommenden Mittwoch, 1. Juli, Förderanträge einreichen. Pro Projekt werden bis zu 80% der Kosten gefördert. Auch die Unterstützung für Nahversorgungsbetriebe in ländlichen Gebieten wird verlängert und ausgeweitet. Die Umsatzgrenze für Förderungen wird angehoben. Überdies wird die Übernahme bestehender Geschäfte künftig mit bis zu 20.000 Euro unterstützt, um die Versorgung in kleinen Ortschaften langfristig zu sichern. Der Raubüberfall auf die Bar Palma in Meran-Obermais ist aufgeklärt worden. Die Polizei hat diese Woche einen 58-jährigen Italiener verhaftet. Der Mann soll Mitte Juni die Angestellte der Bar mit einer Pistole bedroht und die Herausgabe von Geld gefordert haben. Mit rund 600 Euro ist er geflüchtet. Videoaufnahmen, Zeugenaussagen und Spuren führten die Ermittler zu dem Verdächtigen. Er war in einer Unterkunft bei Meran aufgegriffen worden. Dort wurde auch die Luftdruckpistole sichergestellt. Der Mann sitzt nun im Bozner Gefängnis. Der lokale Gutschein Moneyborn erfreut sich immer größer werdender Beliebtheit. In den ersten 5 Monaten heuer wurden Gutscheine im Wert von 4,5 Millionen Euro verschenkt. Ein Plus von 27% im Vergleich zum Vorjahr. Der Gutschein wird vor allem von Unternehmen genutzt, um Mitarbeiter zu belohnen und Wertschätzung auszudrücken. HDS-Präsident Philipp Moser.
2: Das Ergebnis zeigt auch, dass das Bewusstsein für lokales Wirtschaften in Südtirol immer weiter wächst. Die Betriebe, Arbeitgeber aus den verschiedensten Bereichen entscheiden sich bewusst für diese Geschenksform, die ausschließlich in Südtirol eingelöst werden kann. Und speziell bei diesem Gutschein ist eine Tatsache, dass das ganze System ohne Provisionen abläuft. Das heißt, wenn ein Betrieb 100 Euro ausgibt, dann bekommt der Mitarbeiter 100 Euro und wenn er diese 100 Euro in einem Geschäft ausgibt, dann bekommt das Geschäft auch 100 Euro.
1: Die Finanzwache Bozen hat Bilanz gezogen. Im Zeitraum 2025 bis Anfang 2026 wurden umfangreiche Ermittlungen durchgeführt. Aufgedeckt wurden Steuerbetrug, Schwarzarbeit und internationale Fälle mit einem Gesamtvolumen von über 55 Millionen Euro. 89 Steuerhinterzieher und fast 1000 Schwarzarbeiter wurden ermittelt. Es gab mehr als 3500 Kontrollen, rund 250 Ermittlungen und über 200 Anzeigen sowie Beschlagnahmungen von rund 14,5 Millionen Euro. Zusätzlich wurden im Zusammenhang mit dem Wiederaufbaufonds PNRR mehrere Fälle von Veruntreuung festgestellt und Drogen in großem Umfang sichergestellt. Die arbeitende Bevölkerung im Land wird immer älter. Laut Arbeitsförderungsinstitut AFI ist bereits rund ein Drittel der Beschäftigten hier über 50 Jahre alt und knapp 9% stehen kurz vor der Pensionierung. Besonders betroffen sind öffentliche Verwaltung, Gesundheitswesen und Bildung. Insgesamt waren im letzten Jahr rund 235.000 Menschen unselbstständig hier in Südtirol beschäftigt. Im öffentlichen Dienst dagegen ist der Frauenanteil stark gestiegen und liegt bei rund 71%, wie diese Woche übermittelt wurde. Fast die Hälfte der Beschäftigten arbeitet in Teilzeit. Gleichzeitig hat sich die Struktur verändert. Es gibt deutlich weniger einfache Stellen, dafür mehr qualifizierte und akademische Positionen. Eine von 5 erwerbstätigen Personen arbeitet im öffentlichen Bereich, der zunehmend vom demografischen Wandel geprägt ist. Das Euregio-Projekt DigiWay soll Bergtouren sicherer machen. Eine digitale Karte zeigt die Absturzgefährdung von Wanderwegen in 4 Stufen und erleichtert so die Tourenplanung. Zusätzlich gibt es ein Vergleichstool für Wegklassifikationen in Tirol, Südtirol und dem Trentino. Alle Daten sind öffentlich zugänglich und kostenlos über die Euregio-Plattform und Wander-Apps nutzbar. Und für den Geher Alex Schwarzer war es eine schwarze Woche. Er beendet endgültig seine Karriere. Grund sind erneute Dopingvorwürfe. Schwarzer sieht keine Kraft mehr, weiter gegen die Anschuldigungen anzukämpfen, die er als unbegründet bezeichnet. Eine B-Probe will er nicht mehr anstreben. Schwarzer war bereits mehrere Jahre gesperrt und durfte erst seit April wieder an Wettkämpfen teilnehmen. Das war die Woche in Südtirol mit mir, Petra Farkas. Wünsche noch einen schönen Tag.
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1: 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Gesucht wird im Raum Eppan jemand, der sich um die Wäsche eines Herrn kümmern könnte. Telefon 346 21 24 375. Eine Frau aus Meran sucht eine Arbeit für 4 Stunden am Tag, mittags oder abends unter 339 50 12 169. Ein fleißiger, sympathischer und ruhiger Mann aus Sand in Daufers sucht eine handwerkliche Arbeit, auch im Gastgewerbe, in der näheren Umgebung. Wenn Sie was anbieten können, dann bitte 347 312 84 23.
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1: Karin Unterhofer aus der Landesverkehrsmeldezentrale. Auf der Weinstraße in Kaltern kommt es zu Behinderungen wegen eines Feuerwehreinsatzes. Die Landesstraße Weidburg-Kastelroth ist zwischen der Abzweigung Disenz und der Abzweigung St. Oswald weiterhin wegen Sicherungsarbeiten nach einem Murenabgang gesperrt. Allen, die unterwegs sind, gute Fahrt!
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1: Eine aktuelle Meldung aus der Landesverkehrsmeldezentrale. Auf der Weinstraße bei Kaltern kommt es zu Behinderungen und Staus in beiden Fahrtrichtungen wegen eines Feuerwehreinsatzes. Gute Fahrt!
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1: Aus der Landesverkehrsmeldezentrale begrüßt Sie Karin Unterhofer. Auf der Weinstraße bei Kaltern kommt es zu Behinderungen und Staus in beiden Fahrtrichtungen wegen eines Feuerwehreinsatzes. Ein Hinweis für morgen Sonntag: Die Stilfser Jochstraße wird ab Trafoi bis zur Passhöhe von 7.45 Uhr bis 12 Uhr anlässlich des 33. Dalender-Giros gesperrt. Der Umbreilpass wird von 8 bis 13 Uhr gesperrt. Auf der Strecke Reschenpass-Malz-Glurnsdorfers im Münstertal kommt es bei der Durchfahrt der Radfahrer zu Wartezeiten. Allen, die unterwegs sind, eine gute Fahrt.

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